0: Die nächsten Nachrichten in einer Stunde.
1: Der Radio SAW Verkehrsservice, der schnellste im SAW-Land, unterstützt durch KI. Auf der A391 Braunschweig Nord Richtung Gifhorn, Achtung, in Höhe Braunschweig-Wenden hat es einen Unfall gegeben. Alle Verkehrsmeldungen auch immer aktuell auf radio-saw.de und in unserer App. Gute Fahrt durchs SAW-Land.

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1: Der Radio SAW Verkehrsservice, der schnellste im SAW-Land, unterstützt durch KI. Auf der A391 Braunschweig Nord Richtung Gifhorn, Achtung, in Höhe Braunschweig-Wenden hat es einen Unfall gegeben. Alle Verkehrsmeldungen auch immer aktuell auf radio-saw.de und in unserer App. Gute Fahrt durchs SAW-Land.

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1: Ich bin Gisa Weber. Jubel in München und in Kiel. Die bayerische Landeshauptstadt ist gemeinsam mit der schleswig-holsteinischen als Segelstandort zum deutschen Olympiakandidaten gewählt worden. Es geht um die Spiele in den Jahren 2036, 40 oder 44. Die endgültige Entscheidung fällt 2029. Bundespräsident Steinmeier sagte bei der Wahlveranstaltung in Baden-Baden:
2: Machen wir die Bewerbung zu unserer gemeinsamen Sache. Ich bin überzeugt, wenn wir als Team Deutschland an den Start gehen, dann haben wir beste Chancen, Gastgeber der Spiele zu werden.
1: Nach langer Funkstille haben Deutschland und Russland wieder direkt miteinander gesprochen. Außenminister Wadefuhl hat seinen russischen Amtskollegen Lavrov überraschend in New York getroffen. Dabei ging es neben dem russischen Angriffskrieg gegen die Ukraine auch um den Drohnenvorfall am Leipziger Flughafen. Wadefuhl sagt im Anschluss im Ersten:
3: Ich wollte klar machen nach dem Vorfall in Leipzig, der ja sehr gefährlich war. Ich wollte Russland sagen, dass damit eine Grenze überschritten wurde und dass wir erwarten, dass so etwas nicht noch einmal geschieht und dass wir jederzeit bereit sind zu reagieren.
1: Ausländische Abschlüsse in medizinischen Berufen sollen schneller anerkannt werden. Das fordert die Deutsche Krankenhausgesellschaft. Vorstandschefin Neumeier sagte der Augsburger Allgemeinen, ohne diese Fachkräfte wäre die Gesundheitsversorgung in Deutschland spürbar eingeschränkt. Verkehrsminister Bilger ist unzufrieden mit dem Sanierungstempo bei der Deutschen Bahn. Der CDU-Politiker sagte dem Spiegel, man könne niemandem erklären, warum Pendlerstrecken so lange gesperrt werden und die Situation danach immer noch nicht besser ist. Sein Ziel: bis 2029 sollen mindestens 70% der Fernzüge pünktlich sein. TikTok hat im US-Bundesstaat Alabama einen Prozess um Social-Media-Sucht mit einem millionenschweren Vergleich abgewendet. Die Videoplattform zahlt 100 Millionen Dollar. Außerdem können Kinder und Jugendliche die App in Zukunft nur noch höchstens 2 Stunden am Tag nutzen. Der Hallische FC arbeitet sich in der 4. Liga weiter nach oben. Im Heimspiel gegen BFC Preußen gab es einen 3:2-Sieg. Nach dem 3. Dreier in Serie ist der HFC Dritter. Der SC Magdeburg feiert einen Heimsieg in der Handball-Bundesliga. Die Mannschaft setzte sich zu Hause 33:24 gegen Bietigheim durch. Die nächsten Nachrichten in einer Stunde.
4: Der Radio SAW Verkehrsservice, der schnellste im SAW-Land, unterstützt durch KI. Die B183 Delitzsch-Wellaune, Achtung, ist zwischen Delitzsch und Spröda nach einem Unfall in beide Richtungen gesperrt. Alle Verkehrsmeldungen auch immer aktuell auf radiosaw.de und in unserer App. Gute Fahrt durchs SAW-Land.

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3: Der Radio SAW Verkehrsservice, der schnellste im SAW-Land, unterstützt durch KI. Die B183 Delitzsch-Wellaune, Vorsicht, ist zwischen Delitzsch und Spröda nach einem Unfall in beide Richtungen gesperrt. Alle Verkehrsmeldungen auch immer aktuell auf radiosaw.de und in unserer App. Gute Fahrt durchs SAW-Land.

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1: Ich bin Gisa Weber. Guten Morgen. Erstmals seit Beginn des Ukraine-Kriegs haben die Außenminister Deutschlands und Russlands direkt miteinander gesprochen. Am Rand der UN-Vollversammlung in New York traf Johann Wadephul überraschend seinen russischen Kollegen Lavrov. Bei dem Gespräch forderte Wadephul Russland erneut auf, an den Verhandlungstisch zurückzukehren. Im ersten sagte der deutsche Außenminister am Abend:
2: Es hat kein positives Ergebnis gebracht, aber allen, die immer wieder sagen, Deutschland muss verhandeln, Deutschland muss mal mit Russland reden, denen erwidere ich jetzt: Das tun wir. Und Russland zeigt zum jetzigen Zeitpunkt bedauerlicherweise keine Bereitschaft, in eine konstruktive Verhandlungsposition zu gehen.
1: München geht für Deutschland ins Rennen um die Olympischen und Paralympischen Spiele 2036, 40 oder 44. Die bayerische Hauptstadt hat sich bei der Abstimmung in Baden-Baden knapp gegen die Konkurrenz aus NRW durchgesetzt. Bayerns Ministerpräsident Söder sagte:
3: Es ist was Historisches und wir wollen alles geben, damit wir am Ende gemeinschaftlich als Deutschland, als Partner für Nord, für Süd, für Ost und West am Ende uns als ein Land präsentieren. Das ist unser Ziel und dafür wollen wir arbeiten und danke für das Vertrauen.
1: Sollte München die Spiele tatsächlich bekommen, werden die Segelwettbewerbe wie schon 1972 in Kiel ausgetragen. Bundesweit sind rund 175.000 Menschen gegen Sozialabbau auf die Straße gegangen. Zu dem Aktionstag hatte der DGB aufgerufen. Kritik kommt von den Arbeitgebern. Die Gewerkschaften würden zu jeder Veränderung Nein sagen und von einer Welt von gestern träumen. In der spanischen Hauptstadt Madrid haben tausende Menschen für bezahlbare Wohnungen demonstriert. Auslöser war die Zwangsräumung einer 87 Jahre alten Frau, die 70 Jahre in ihrer Wohnung gelebt hatte. Die Regierung berät jetzt über einen stärkeren Mieterschutz. Der Hallesche FC arbeitet sich in der vierten Liga weiter nach oben. Im Heimspiel gegen BFC Preußen gab es einen 3:2-Sieg. Nach dem dritten Dreier in Serie ist der HFC Dritter. Der SC Magdeburg feiert einen Heimsieg in der Handball-Bundesliga. Die Mannschaft setzte sich zu Hause 33:24 gegen Bietigheim durch. Die nächsten Nachrichten in einer Stunde.
4: Der Radio SAW Verkehrsservice, der schnellste im SAW-Land, unterstützt durch KI. Auf der B183 Delitzsch-Wellaune, Vorsicht, die Straße ist zwischen Delitzsch und Spröda nach einem Unfall in beide Richtungen gesperrt. Alle Verkehrsmeldungen auch immer aktuell auf radio-saw.de und in unserer App. Gute Fahrt durchs SAW-Land.

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Der Radio SAW Verkehrsservice, der schnellste im SAW-Land, unterstützt durch KI. A36, A14 Autobahnkreuz, Bernburg Richtung Fienenburg. Achtung, zwischen Halberstadt und Wernigerode Mitte liegen Fahrzeugteile auf allen Fahrstreifen auf der Autobahn. Die B183 Delitzsch-Wellaune. Zwischen Delitzsch und Spröder ist die Straße nach einem Unfall in beide Richtungen gesperrt. Alle Verkehrsmeldungen auch immer aktuell auf radio-saw.de und in unserer App. Gute Fahrt durchs SAW-Land.

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1: Ich bin Gisa Weber. Guten Morgen. Nach langer Funkstille haben Deutschland und Russland wieder direkt miteinander gesprochen. Außenminister Wadefuhl hat seinen russischen Amtskollegen Lavrov überraschend in New York getroffen. Dabei forderte er Russland auf, die Eskalation gegenüber Deutschland, Europa und der NATO zu beenden. Auch den russischen Angriffskrieg gegen die Ukraine sprach Wadefuhl an. Lavrov wiederum warf Europa danach vor, Friedensgespräche zu torpedieren. Es war das erste Treffen deutscher und russischer Außenminister seit 2022. Münchens Olympiabewerbung bekommt viel Unterstützung aus der Politik. Bundespräsident Steinmeier sieht darin eine große Chance für Deutschland. Kanzler Merz sagt, Deutschland könne Olympia und gehe die Bewerbung jetzt gemeinsam an. Finanzminister Klingbeil verspricht, das Land könne sich die Spiele leisten. München soll für Deutschland ins Rennen um die Olympischen und Paralympischen Spiele 2036, 40 oder 44 gehen. Die Stadt setzte sich bei der Abstimmung deutlich gegen Köln-Rhein-Ruhr durch. In mehreren deutschen Großstädten haben rund 175.000 Menschen gegen Sozialabbau demonstriert. Hintergrund sind die Reformpläne der Bundesregierung. Mehr von Tim Britztrup.
2: Der DGB hatte zu dem Aktionstag aufgerufen. Gewerkschaftschefin Fahimi kritisiert, dass die Maßnahmen wie das Aus für die Rente mit 63 zulasten der Arbeitnehmer gehen würden. Kritik an dem Aktionstag kommt von den Arbeitgebern. BDA-Chef Kampeter sagte, die Gewerkschaften würden zu fast jeder Veränderung Nein sagen. Demografie, Fachkräftemangel und internationaler Wettbewerb ließen sich aber nicht wegdemonstrieren.
1: Ein schwerer Herbststurm sorgt in den USA für erhebliche Probleme. Hunderte Flüge wurden gestrichen. Mehr als 95.000 Haushalte waren zeitweise ohne Strom. An der Atlantikküste warnt der Wetterdienst vor Hochwasser und heftigem Wind. In New York drohen meterhohe Wellen. Der hallische FC arbeitet sich in der vierten Liga weiter nach oben. Im Heimspiel gegen BFC Preußen gab es einen 3:2-Sieg. Nach dem dritten Dreier in Serie ist der HFC Dritter. Der SC Magdeburg feiert einen Heimsieg in der Handball-Bundesliga. Die Mannschaft setzte sich zu Hause 33:24 gegen Bietigheim durch. Die nächsten Nachrichten in einer Stunde.
3: Der Radio SAW Verkehrsservice, der schnellste im SAW-Land, unterstützt durch KI. Auf der A36 A14 Autobahnkreuz Bernburg Richtung Fienenburg, Achtung, zwischen Halberstadt und Wernigerode-Mitte liegen Fahrzeugteile auf allen Fahrstreifen. Die B183 Delitzsch-Wellaune ist zwischen Delitzsch und Spröder nach einem Unfall in beide Richtungen gesperrt. Alle Verkehrsmeldungen auch immer aktuell auf radio-saw.de und in unserer App. Gute Fahrt durchs SAW-Land.

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1: Der Radio SAW Verkehrsservice, der schnellste im SAW-Land, unterstützt durch KI. Auf der B183 Delitzsch-Wellaune. Achtung, die Straße ist zwischen Delitzsch und Spröder nach einem Unfall in beide Richtungen gesperrt. Alle Verkehrsmeldungen auch immer aktuell auf radio-saw.de und in unserer App. Gute Fahrt durchs SAW-Land.

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2: Ich bin Christiane Hampe. Guten Morgen. Erstmals seit Beginn des Ukraine-Kriegs haben die Außenminister Deutschlands und Russlands direkt miteinander gesprochen. Am Rand der UN-Vollversammlung in New York traf Johann Wadephul überraschend seinen russischen Kollegen Lavrov. Gisa Weber, wie lief's denn?
3: Ja, 20 Minuten saßen beide zusammen. Wadephul hat die Gelegenheit natürlich genutzt und die großen Themen angesprochen, also den Krieg in der Ukraine, aber auch den Drohnenvorfall am Leipziger Flughafen. Große Fortschritte gab es dabei nicht. Zwar sprach Wadephul im Anschluss von einem sinnvollen Treffen. Sergei Lavrov wiederum erklärte, er hätte dem Gespräch nichts Neues entnehmen können.
2: In der EU gelten ab heute schärfere Regeln gegen sogenanntes Werbe-Greenwashing. Produkte dürfen nicht mehr ohne weiteres als umweltfreundlich oder klimaneutral beworben werden. Mehr von Tim Britztrup.
4: Die Hersteller dürfen solche Begriffe im Werbesprech nur noch verwenden, wenn sie dafür Belege haben. Und da reicht es nicht, wenn zum Ausgleich irgendwo Bäume gepflanzt werden. Außerdem dürfen sich beispielsweise Energiekonzerne nicht als nachhaltig bezeichnen, weil sie auch Windenergie im Angebot haben, ihr Hauptgeschäft aber mit Öl und Gas machen. Auch selbst erfundene Umweltsiegel sind jetzt verboten. Bei Verstößen drohen Geldstrafen.
2: Knapp eine Woche nach der Wahl in Berlin hat die SPD auf einem Parteitag dafür gestimmt, die Einladung der Linken für Sondierungen anzunehmen. Als Streitpunkte gelten allerdings die Wohnungspolitik und der Umgang mit Antisemitismus. Die Linke in Berlin will mit SPD und Grünen eine Koalition bilden. Bundespräsident Steinmeier sieht in der Olympia-Entscheidung für München eine große Chance für Deutschland. Auch Bundeskanzler Merz ruft das Land auf, jetzt mutig voranzugehen. Die Spiele 2036 will das Internationale Olympische Komitee 2029 vergeben. In der spanischen Hauptstadt Madrid haben tausende Menschen für bezahlbare Wohnungen demonstriert. Auslöser war die Zwangsräumung einer 87 Jahre alten Frau, die 70 Jahre lang in ihrer Wohnung gelebt hatte. Die Regierung berät jetzt über einen stärkeren Mieterschutz in Spanien. Spiel 2 heute für den neuen Fußball-Bundestrainer Jürgen Klopp. Am Abend geht es in der Nations League in Augsburg gegen Griechenland. Zum ersten Mal seit 25 Jahren sind da bei einem Länderspiel in Deutschland wieder Stehplätze zugelassen. Sportlich gibt es auf jeden Fall eine Änderung. Statt Ter Stegen steht Nübel im Tor. Die nächsten Nachrichten in einer Stunde.
5: Der Radio SAW Verkehrsservice, der schnellste im SAW-Land, unterstützt durch KI. Auf der B183 Delitzsch-Wellaune, Achtung, die Straße ist zwischen Delitzsch und Spröder nach einem Unfall in beide Richtungen gesperrt. Alle Verkehrsmeldungen auch immer aktuell auf radio-saw.de und in unserer App. Gute Fahrt durchs SAW-Land.

0: 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Widder.
1: Eure Gedanken schweifen heute immer wieder ab. Wichtige Entscheidungen solltet ihr auf später verschieben.
0: Stier.
1: Manche Sorgen lösen sich von ganz allein. Heute ist genau das bei euch der Fall.
0: Zwillinge.
1: Lasst euch nicht hinters Licht führen. Seid ein bisschen aufmerksamer.
0: Krebs.
1: Wenn ihr immer Vollgas gebt, geht euch bald die Puste aus. Gönnt euch mal eine Pause.
0: Löwe.
1: Ein kleiner Fehler wirft euch aus der Bahn. Nur die Ruhe. Am Ende ist alles halb so wild.
0: Jungfrau.
1: Ihr wisst nicht so recht, was ihr wollt. Redet darüber. Eure Freunde können helfen.
0: Waage.
1: Ihr seid heute nicht in Topform. Nicht so schlimm. Es ist Sonntag. Ruht euch einfach aus.
0: Skorpion.
1: Regelt eure Finanzen heute. Da sind ein paar Dinge liegen geblieben.
0: Schütze.
1: Euch gehen viele neue Ideen durch den Kopf. Überlegt mal, wie ihr sie umsetzen könnt.
0: Steinbock.
1: Verteilt ruhig ein Lob, wenn jemand etwas gut gemacht hat. Das verbessert die Stimmung.
0: Wassermann.
1: Ihr kommt gut an. Eure Vorschläge finden heute auf jeden Fall Gehör.
0: Fische.
1: Sehnsucht macht sich breit bei euch. Überlegt euch was. Wie wär's mit einem Ausflug oder einer Verabredung?
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3: Der Radio SAW Verkehrsservice, der schnellste im SAW-Land, unterstützt durch KI. Auf der A9 Halle-Leipzig Richtung Berlin, Vorsicht, zwischen Kleinmarzehns und Niemeck steht ein kaputtes Auto und es laufen Leute auf der Straße rum. Und die B183 ist zwischen Delitzsch und Spröder nach einem Unfall in beide Richtungen gesperrt. Alle Verkehrsmeldungen auch immer aktuell auf radio-saw.de und in unserer App. Gute Fahrt durchs SAW-Land.
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0: gibt's hier schöne Dinge. Beautiful Things, Bands and Boone.
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0: Der Friedhof als Ort des Lebens. Klingt widersprüchlich, aber Friedhöfe sind oft auch grüne Oasen und Lebensraum für Tiere und Pflanzen. Größere Friedhöfe haben regelrechten Parkcharakter und auf historischen Friedhöfen erzählen die Grabsteine Geschichten. Peter Bischoff aus Torgau kennt viele Geschichten über Friedhöfe. Er ist in Prettin direkt neben einem Friedhof aufgewachsen. Später war er erst Friedhofsverwalter in Prettin und ab 1990 in Torgau. Kirchenreporter Thorsten Kessler hat Peter Bischoff getroffen.
2: Wir haben in der Leichenhalle Tischtennis gespielt. Da war pures Leben in der Friedhofskapelle.
3: Bischoff und seine Familie haben sozusagen auf dem Friedhof in einem kleinen Häuschen gelebt.
2: Meine Kinder haben im Kindergarten nicht Blumenbeete, sondern Gräber gepflegt. Der Kindergarten ist zum Friedhof gekommen. Wir haben gehört, welche Vogelstimmen und was für ein Leben auf so einem Friedhof überhaupt ist.
3: Nicht nur Leben, auch ein Ort der Gemeinschaft und Kommunikation. Geteiltes Leid ist halbes Leid, um ein altes Sprichwort zu bemühen.
2: Wie sich dann manche Menschen dort neu kennenlernen. Da ist die Frau oder der Mann verstorben. Ja, und dann sitzen sie da beide im Sommer auf der Bank. So viel Leben auf so einem Friedhof, das kann man sich gar nicht vorstellen.
3: Trauer- und Bestattungskultur haben sich in den letzten Jahren verändert. Wer heute über Friedhöfe schlendert, entdeckt häufig pflegeleichte Gräber, Kies und Stein statt klassischer Bepflanzung oder gleich eine Seebestattung. Bischoff kann die Beweggründe nachvollziehen, mag es persönlich, aber lieber traditionell.
2: Grabsteine, wo man dann im schwarzen, hochpolierten Grabstein schon sein eigenes Bild sieht. Nein, möglichst viel Natur. Ich als Friedhofsmensch sozusagen bin nicht für den Friedwald, bin nicht für die Ostsee, aber ich kann die Menschen verstehen, weil immer wieder, und das habe ich täglich gehört, wer soll dann mal mein Grab pflegen?
3: Aus der Kirchenredaktion Thorsten Kessler.
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2: Ich bin Christiane Hampe. Guten Morgen. Bundesaußenminister Johann Wadephul hat überraschend mit seinem russischen Amtskollegen Lavrov gesprochen. Bei dem Treffen in New York forderte Wadephul Russland auf, an den Verhandlungstisch zurückzukehren, um den Krieg in der Ukraine zu beenden. Im ersten sagte Wadephul später zu dem Gespräch:
3: Das war natürlich eine Atmosphäre, wo auch harte Sachen gesagt wurden. Wir haben natürlich auch fundamentale Unterschiede in der Beurteilung der Situation. Es gibt keine Rechtfertigung für diesen Krieg. Und wenn man dann auffordert, diesen Krieg zu beenden und Russland ist dazu zum jetzigen Zeitpunkt nicht bereit, dann ist das schon ein sehr hartes, ein sehr deutliches Gespräch gewesen.
2: Knapp eine Woche nach der Wahl in Berlin hat die SPD auf einem Parteitag dafür gestimmt, die Einladung der Linken für Sondierungen anzunehmen. Als Streitpunkte gelten allerdings die Wohnungspolitik und der Umgang mit Antisemitismus. Die Linke in Berlin will mit SPD und Grünen eine Koalition bilden. Die EU stellt über 700 Millionen Euro für vertriebene und von Krisen betroffene Menschen weltweit bereit, vor allem in Afrika. Das kündigte EU-Kommissionspräsidentin von der Leyen an. Auch die Nothilfe für Betroffene der Kriege im Nahen Osten und in der Ukraine soll aufgestockt werden. Papst Leo setzt heute seine Frankreich-Reise fort. Er trifft sich unter anderem mit Opfern sexuellen Missbrauchs durch katholische Geistliche. Zu seiner Messe gestern auf der Place de la Concorde in Paris waren rekordverdächtige 800.000 Besucher gekommen. Hunderte Einsatzkräfte haben bis in den Abend hinein den Ernstfall geprobt. Bei der Großübung Schwebender Adler auf dem Truppenübungsplatz bei Annaburg ging es um die Versorgung vieler Verletzter nach einem möglichen Angriff. Rund 300 Rettungskräfte und Feuerwehrleute waren dabei. Geübt wurde unter anderem, bis zu 30 Verletzte pro Stunde gleichzeitig zu versorgen. Für Jürgen Klopp steht heute das zweite Länderspiel als Fußball-Bundestrainer an. In Augsburg spielt die DFB-Elf heute Abend in der Nations League gegen Griechenland. Zum Auftakt am Donnerstag hatte Deutschland ein 1:1 in den Niederlanden geholt. Die nächsten Nachrichten in einer Stunde.
4: Der Radio SAW Verkehrsservice, der schnellste im SAW-Land, unterstützt durch KI. Auf der A9 Halle-Leipzig Richtung Berlin. Vorsicht, zwischen Kleinmarzehns und Niemeck steht ein kaputtes Auto und es laufen Leute auf der Fahrbahn. Und die B183 ist zwischen Delitzsch und Spröder nach einem Unfall in beide Richtungen gesperrt. Alle Verkehrsmeldungen auch immer aktuell auf radio-saw.de und in unserer App. Gute Fahrt durchs SAW-Land.

0: Lenny Kravitz war diese Woche in New York beim Harry Styles Konzert. Ist ja auch kein Wunder, wollte sich mal seinen Schwiegersohn angucken. Lenny Kravitz again. Der kommt gleich. Spielen euch auch Lieblingsmusik von Jennifer Lopez und David Guetta und Naughty Boy und Sam Smith. Kommen auch gleich. Guten Morgen.
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0: Die Bestattungskultur hat sich in den letzten Jahren rasant verändert. Der Trend, wenn man so salopp formulieren will, geht zur Einäscherung. Also zur Urnenbestattung. Andreas Jansen ist evangelischer Pfarrer in der südlichen Dessauer Innenstadt und auch zuständig für den Friedhof in Dessau-Türten. Er hat rund eine Bestattung in der Woche. Klassische Erdbestattungen im Sarg seien davon weniger als 5%. Thorsten Kessler aus der Kirchenredaktion hat mit Jansen über Veränderungen in der Bestattungskultur gesprochen.
2: Viele Menschen möchten auch in UGAs, in Urnengemeinschaftsanlagen, ihre letzte Ruhe finden. Dort gibt es einen Grabstein, aber die Anlagen werden vom Friedhof gepflegt. Ein Grund für Feuerbestattungen seien die Kosten. Jansen kennt aber auch einige Menschen, die ihre Bestattung selbst organisieren wollen.
3: Die sagen, okay, also meine Kinder werden sich sicher nicht mehr drum kümmern, so wie ich das möchte. Also kaufe ich jetzt schon mal vor und bezahle das auch schon mal. Und dann weiß ich, ich habe das nachher so, wie ich das möchte. Also ich sage immer, wir haben manchmal irgendwann einen Friedhof, wo keiner mehr liegt, aber alles verkauft ist. Also das gibt es auch selten auf kirchlichen Friedhöfen.
2: Nicht nur den Ort legen die Menschen fest. Insbesondere bei christlichen Bestattungen auch Details für den Ablauf.
3: Wir haben immer mehr Menschen, die vorher schon zu mir kommen und sagen, können wir mal über meine Bestattung reden, weil meine Kinder werden sich nicht drum kümmern und ich werde denen zwar sagen, ich will christlich bestattet werden, aber die haben keine Ahnung. Und ich habe so manchen Briefumschlag im Safe liegen, wo Menschen mir wirklich genau aufgeschrieben haben, welches Lied gesungen werden soll, welches Bibelwort und was nicht gesagt wird.
2: Komplett anonyme Bestattungen, so wie es zum Beispiel bei Sozialbestattungen von Menschen ohne Angehörige der Fall ist, sind auf dem Törtener Friedhof ausgeschlossen.
3: Bei uns wird niemand bestattet ohne Namen. Also anonyme Bestattung würde ich niemals zulassen. Es gibt kein Grab, wo kein Name drauf ist.
2: Aus der Kirchenredaktion Thorsten Kessler.
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6: Der Radio SAW Verkehrsservice, der schnellste im SAW-Land, unterstützt durch KI. Auf der A9 Halle-Leipzig Richtung Nürnberg, Achtung, zwischen Naumburg und Preußig liegt ein totes Reh auf der Autobahn. Alle Verkehrsmeldungen auch immer aktuell auf radio-saw.de und in unserer App. Gute Fahrt durchs SAW-Land.

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1: Vor 2 Minuten lag der Ehering noch am Waschbecken, direkt neben der Seife. Jetzt kniet jemand auf den Fliesen und schraubt den Abfluss auf. Badematten hoch, hinter der Waschmaschine geleuchtet, Handtücher ausgeschüttelt, keine Spur. Der Ring ist wie vom Erdboden verschluckt. Ein großes Bild für einen kleinen Ring. Aber es trifft das Gefühl. Eben noch da, jetzt weg. Das Bild kommt aus dem 4. Buch Mose. Korach hat sich mit seinen Leuten in der Wüste gegen Mose gestellt. Er will das Sagen haben. Das Lager ist gespalten. Alle warten, auf wessen Seite Gott steht. Dann spaltet sich die Erde, verschluckt Korach und seine Anhänger und schließt sich wieder. In der Bibel steht das als Warnung. Vor einem Stolz, der sich nimmt, was ihm nicht zusteht, und vor Streit, der eine Gemeinschaft zerreißt. Heute hat die Redewendung ihre ursprüngliche Schärfe verloren. Wir denken nicht mehr an göttliches Gericht, wenn der Ring wie vom Erdboden verschluckt ist. Das Bild ist geblieben, aber der Ton ist entspannter geworden. Ganz verschwunden ist Korachs Name trotzdem nicht. Seine Söhne gehen nicht mit unter und aus ihrer Familie entstehen später die Korachiter, eine Gruppe von Tempelsängern. Ihre Lieder werden bis heute gesungen. Das zeigt, nicht jedes Verschwinden ist endgültig. Manches ist eben nur wie vom Erdboden verschluckt. Der Ring im Bad taucht wahrscheinlich auch bald wieder auf. Irgendwo, wo ihn niemand vermutet. Aus der Kirchenredaktion, Dario Weiland, Radio SAW.
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3: Ich bin Christiane Hampe. Guten Morgen. Erstmals seit Beginn des Ukraine-Kriegs haben die Außenminister Deutschlands und Russlands wieder direkt miteinander gesprochen. Am Rande der UN-Vollversammlung in New York traf Johann Wadephul seinen russischen Kollegen Lavrov. Wadephul forderte Russland erneut auf, an den Verhandlungstisch zurückzukehren. Im ersten sagte der deutsche Außenminister am Abend:
4: Es hat kein positives Ergebnis gebracht, aber allen, die immer wieder sagen, Deutschland muss verhandeln, Deutschland muss mal mit Russland reden, denen erwidere ich jetzt, das tun wir. Und Russland zeigt zum jetzigen Zeitpunkt bedauerlicherweise keine Bereitschaft, in eine konstruktive Verhandlungsposition zu gehen.
3: In der EU gelten ab heute schärfere Regeln gegen sogenanntes Werbe-Greenwashing. Produkte dürfen nicht mehr ohne weiteres als umweltfreundlich oder klimaneutral beworben werden. Mehr von Tim Britztrup.
5: Die Hersteller dürfen solche Begriffe im Werbesprech nur noch verwenden, wenn sie dafür Belege haben. Und da reicht es nicht, wenn zum Ausgleich irgendwo Bäume gepflanzt werden. Außerdem dürfen sich beispielsweise Energiekonzerne nicht als nachhaltig bezeichnen, weil sie auch Windenergie im Angebot haben, ihr Hauptgeschäft aber mit Öl und Gas machen. Auch selbst erfundene Umweltsiegel sind jetzt verboten. Bei Verstößen drohen Geldstrafen.
3: Die Europäische Union stellt über 700 Millionen Euro für vertriebene und von Krisen betroffene Menschen weltweit bereit, vor allem aber in Afrika. Das kündigte EU-Kommissionspräsidentin von der Leyen an. Auch die Nothilfe für Betroffene der Kriege im Nahen Osten und in der Ukraine soll aufgestockt werden. Hunderte Einsatzkräfte haben bis in den Abend hinein den Ernstfall geprobt. Bei der Großübung Schwebender Adler auf dem Truppenübungsplatz bei Annaburg ging es um die Versorgung vieler Verletzter nach einem möglichen Angriff. Rund 300 Rettungskräfte und Feuerwehrleute waren dabei. Geübt wurde unter anderem, bis zu 30 Verletzte pro Stunde gleichzeitig zu versorgen. Spiel 2 heute für den neuen Fußball-Bundestrainer Jürgen Klopp. Heute Abend geht es in der Nations League in Augsburg gegen Griechenland. Zum ersten Mal seit 25 Jahren sind da bei einem Länderspiel auch wieder Stehplätze zugelassen. Klopp sagte dazu:
6: Die Stimmung im Stadion hat eine dramatische Auswirkung auf Leistung. Menschen, die stehen, sind per se eher dazu bereit, so war das in der Vergangenheit, da bekommt normalerweise die Lautstärke her. Es geht immer nur, dass die richtigen Leute im Stadion sind. Und dann, wenn die richtigen stehen, ist es überragend, ist der Einfluss groß.
3: Die nächsten Nachrichten in einer Stunde.
7: Der Radio SAW Verkehrsservice, der schnellste im SAW-Land, unterstützt durch KI. Nichts los auf den Straßen, es rollt ohne größere Staus. Alle Verkehrsmeldungen auch immer aktuell auf radiosaw.de und in unserer App. Gute Fahrt durchs SAW-Land.

0: bringen die Sugar Babes also nächstes Jahr in Originalbesetzung nochmal ein neues Album raus. Overloads. Spielen wir euch gleich nach den 21 Pilots und nach Culture Beat. Guten Morgen.
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0: Der Ruheforst in Maisdorf ist in Sachsen-Anhalt der einzige Friedwald auf Kirchengrund. Maisdorf gehört zum evangelischen Pfarrbereich Falkenstein von Pfarrer Georg Friedrich Schmidt. Bewirtschaftet wird der Wald von der kirchlichen Waldgemeinschaft.
2: Das sind diejenigen, die sich natürlich um den Wald kümmern müssen. Wir haben dort einen Förster, der dann sich nicht nur um runterfallende Äste kümmert, sondern auch dann die Urne meistens trägt. Dann die Ruheforst GmbH, die sind eigentlich diejenigen, die für Öffentlichkeitsarbeit zuständig sind und das nach außen bewerben. Und dann haben wir noch das kirchliche Verwaltungsamt in Sangerhausen und die machen dann die konkrete Grabsteinvergabe.
3: Die meisten, die an einem Baum im Friedwald beigesetzt werden, haben keinen Bezug zur Kirchengemeinde. Einmal habe er eine ältere Dame im Friedwald zur letzten Ruhe begleitet, erinnert sich Schmidt.
2: Und da habe ich aber gemerkt, das passt. Also passt auch zu der Frau, weil ich sie ein bisschen näher kannte. Und dann auch so ein Stück weit eine Erklärung dafür bekommen habe, warum Leuten das wichtig ist, sich gerade dort beisetzen zu lassen.
3: Ganz anonym sind die Bestattungen im Friedwald, allerhöchstens auf eigenen Wunsch.
2: Alle Bäume sind nummeriert und darüber gibt es dann auch eine Möglichkeit, das zu verknüpfen und dann rauszubekommen, welche Personen an welchem Baum liegen. Von daher gibt es eine Verbindung und es ist nicht komplett davon losgelöst. Und da habe ich ein gutes Gefühl dabei und kann damit auch gut leben.
3: Pfarrer Schmidt ist es wichtig, dass der Name bewahrt bleibt und damit auch die Erinnerung und das Andenken an die verstorbene Person.
2: Mich schmerzt es sehr zu sehen, dass bei uns zumindest in der Stadt Falkenstein jede Sozialbestattung, das heißt, das sind dann Personen, die oft ohne Familienangehörige versterben, dass diese Personen anonym beigesetzt werden. Und damit ist jegliche Erinnerung verloren.
3: Aus der Kirchenredaktion Thorsten Kessler.
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8: Der Radio SAW Verkehrsservice, der schnellste im SAW-Land, unterstützt durch KI. Auf der A7 Kassel Richtung Hannover, Achtung, zwischen Echte und dem Rastplatz Schwalenberg Ost liegt ein Besen auf der mittleren Spur auf der Autobahn. Alle Verkehrsmeldungen auch immer aktuell auf radiosaw.de und in unserer App. Gute Fahrt durchs SAW-Land.

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1: Nea heißt die schwedische Sängerin hinter Some Say. Ein Song, der vor allem über TikTok und durch einen Remix von Felix Jähn ein zweites Mal um die Welt gegangen ist. Er bringt eine große Portion Nostalgie mit. Der Refrain ist eine Neuinterpretation des Eurodance-Klassikers Blue. Inhaltlich geht's um eine nicht erwiderte Liebe. Ich werde die Zeit finden. Wir werden den richtigen Zeitpunkt finden. Denn du gehst mir nicht aus dem Kopf. Ich hoffe, das stört dich nicht. Du weißt, dass ich dich will. Du weißt, dass ich dich bei mir haben will. Aber wenn du etwas Abstand brauchst, werde ich zurücktreten. Die Sehnsucht ist da, klar und direkt. Aber Nea drängt nicht. Sie bietet Nähe an und zieht sich zurück, sobald der andere zögert. Zurückhaltung als Liebesbeweis, selbst wenn die Ungewissheit bleibt. Ich verspreche, dass ich es versuchen werde, jemanden kennenzulernen. Und es gibt so viele Männer, du hast mir gesagt, ich hätte jemanden verdient. Ich möchte dich anrufen, aber vielleicht macht es das alles nur noch schlimmer. Ich glaube, ich weiß einfach nicht, was ich mit mir anfangen soll. Sie versucht es ja, ausgehen, offen sein für jemanden Neues. Nur ihr eigener Wille zieht nicht so wirklich mit. Andere Namen im Telefon, aber die Finger finden immer dieselbe Nummer. Verdienen und wirklich wollen sind zwei verschiedene Dinge. Ich gebe dir Freiraum bis zum Mond, wenn du das brauchst. Sag einfach, dass du eines Tages wieder zu mir zurückfinden wirst. Trotz aller Frustration ist die Person hier nicht aufdringlich und lässt den Raum, den die andere Person braucht. Es ist aber kein Rückzug, sondern selbst ein Ausdruck der eigenen Liebe. Manche sagen, eines Tages wirst du mich lieben. Und ich werde warten, bis ich eines Tages deine Liebe bekomme. Sag einfach, dass du mich eines Tages lieben wirst. Und ich werde warten. Ich werde warten, bis ich eines Tages deine Liebe bekomme. Liebe kann nicht erzwungen werden. Dann bleibt nur warten und hoffen. Some Say hält diesen Schwebezustand aus, ohne ihn aufzulösen. Die Person hält geduldig fest an der Hoffnung, dass die tragische Liebesgeschichte irgendwann noch gut ausgeht. Das ist auch ein Zeichen von Liebe, nur in Form der Geduld. Aus der Kirchenredaktion Dario Weiland, Radio SAW.

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6: Ich bin Christiane Hampe. Guten Morgen. Nach jahrelanger Funkstille haben Deutschland und Russland erstmals wieder direkt miteinander gesprochen. Außenminister Wadephul traf seinen russischen Amtskollegen Lavrov am Rande der UN-Generalversammlung in New York. Dabei ging es neben dem russischen Angriffskrieg gegen die Ukraine auch um den Drohnenvorfall am Flughafen Leipzig-Halle. Wadephul sagte gestern Abend im Ersten:
7: Ich wollte klar machen nach dem Vorfall in Leipzig, der ja sehr gefährlich war. Ich wollte Russland sagen, dass damit eine Grenze überschritten wurde und dass wir erwarten, dass so etwas nicht noch einmal geschieht und dass wir jederzeit bereit sind zu reagieren.
6: In der EU gelten ab heute schärfere Regeln gegen sogenanntes Werbe-Greenwashing. Produkte dürfen nicht mehr ohne weiteres als umweltfreundlich oder klimaneutral beworben werden. Mehr von Tim Britztrup.
8: Die Hersteller dürfen solche Begriffe im Werbesprech nur noch verwenden, wenn sie dafür Belege haben. Und da reicht es nicht, wenn zum Ausgleich irgendwo Bäume gepflanzt werden. Außerdem dürfen sich beispielsweise Energiekonzerne nicht als nachhaltig bezeichnen, weil sie auch Windenergie im Angebot haben, ihr Hauptgeschäft aber mit Öl und Gas machen. Auch selbst erfundene Umweltsiegel sind jetzt verboten. Bei Verstößen drohen Geldstrafen.
6: Die EU stellt über 700 Millionen Euro für vertriebene und von Krisen betroffene Menschen weltweit bereit, vor allem aber in Afrika. Das kündigte EU-Kommissionspräsidentin von der Leyen an. Auch die Nothilfe für Betroffene der Kriege im Nahen Osten und in der Ukraine soll aufgestockt werden. Papst Leo setzt heute seine Frankreich-Reise fort. Er trifft sich unter anderem mit Opfern sexuellen Missbrauchs durch katholische Geistliche. Zu seiner Messe gestern auf der Place de la Concorde in Paris waren rekordverdächtige 800.000 Besucher gekommen. Spiel 2 heute für den neuen Fußball-Bundestrainer Jürgen Klopp. Am Abend geht es in der Nations League in Augsburg gegen Griechenland. Zum ersten Mal seit 25 Jahren sind da bei einem Länderspiel in Deutschland wieder Stehplätze zugelassen. Sportlich gibt es auf jeden Fall eine Änderung. Statt Ter Stegen steht Nübel im Tor. Die nächsten Nachrichten in einer Stunde.
9: Und damit ist es 9.02 Uhr. Der Radio SAW Verkehrsservice, der schnellste im SAW-Land. Und wir starten mit der A9, die ist in Richtung München zwischen Leipzig-West und Bad Dürrenberg nach einem Unfall gesperrt. Das war's aber schon. Geblitzt wird noch. Auf der A2 Richtung Berlin, hinter Allerengersleben, Höhe Parkplatz Ihlegrund und Höhe Raststätte Burkhardthal. Auf der A9 Richtung München zwischen Niemegk und Klein-Marzehns. A9 Richtung Berlin wird geblitzt, Höhe Raststätte Köckern. Auf der A14 Richtung Magdeburg zwischen Wandsleben und Magdeburg-Stadtfeld und Teuerkanzwerden in Adersleben, dort in der Dorfstraße. Soweit von unserer Seite. Habt ihr noch was für uns, irgendwas zu ergänzen? Dann klingelt gerne durch, das geht an der kostenfreien Service-Hotline 0801 630 630. Oder ihr schickt uns einfach eine WhatsApp durch. Die Nummer dazu findet ihr unter radio-saw.de. Wir wünschen euch jetzt eine gute Fahrt durchs SAW-Land. Ja, noch ist es ganz schön kalt und trüb und damit starten wir auch in den Tag. Bei euch in Spickendorf bei Landsberg aktuell 16 Grad. Aber das wird heute im Laufe des Tages, ja, Bilderbuchsonntag. Ganz viel Sonne mit dabei, bleibt auch trocken, maximal 25 Grad. Am Nachmittag, da kommt noch ein bisschen Wind dazu. Und wir bleiben im Spätsommer, auch morgen Traumwetter. Sonne, Wolken im Mix und es wird nochmal wärmer, maximal 27 Grad.
10: wünschen euch einen schönen Sonntag.
9: Und damit starten wir rein und das mit ganz viel Lieblingsmusik, passend zum Frühstück, zum Zähneputzen oder für die Arbeit. Jetzt mit Superhit von Omi, Cheerleader. Ich bin Patricia Pickert. Guten Morgen.

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5: Gleich 9:30 Uhr, wir checken die Straßen. Der Radio-SAW-Verkehrsservice, der schnellste im SAW-Land. Die A9 ist in Richtung München zwischen Leipzig-West und Bad Dürrenberg noch nach dem Unfall gesperrt. Und das war's auch schon für die Straßen. Geblitzt wird noch. Auf der A2 Richtung Berlin hinter Allerengersleben, Höhe Parkplatz Ihlegrund und Höhe Raststätte Buckautal. Auf der A9 Richtung München zwischen Niemeck und Klein-Marzehns. Ein Anhänger für euch auf der A9 Richtung Berlin, Höhe Raststätte Köckern. A14 wird immer noch geblitzt Richtung Magdeburg zwischen Bansleben und Magdeburg Stadtfeld und noch in Adersleben dort in der Dorfstraße. Habt ihr noch was gesehen, irgendwas entdeckt, Verkehrsbehinderung, Stau oder noch ein Blitzer, dann seid so lieb, ruft uns gerne an, das geht kostenfrei unter der 0800 1 630630. Wir wünschen euch jetzt eine gute Fahrt durchs SAW-Land. 16 Grad sind es aktuell bei euch in Ileburg bei Burg. Ja, damit starten wir noch ziemlich frisch in diesen Sonntag rein. Aber die Sonne, die steht da oben schon bereit. Heute wird es damit ja mal wieder richtig spätsommerlich. Und da darf auf jeden Fall heute die Sonnenbrille wieder zum Outfit dazugehören. Viel Sonne gibt es bei maximal 25 Grad am Nachmittag. Da mischt sich dann noch so ein bisschen Wind dazu. Und auch morgen bleibt der Spätsommer bei uns zu Gast. Sonne und Wolken im Wechsel, dazu wird sogar noch eine Spur wärmer, bis zu 27 Grad. Radio SAW an eurem Sonntag. Ich bin Patricia Pickert, jetzt Shabuzi. 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
1: Also das Allerschönste, was wir so tun können, ist tanzen.
2: Halle will heute einen Weltrekord ertanzen. Ab 15 Uhr treffen sich auf dem Marktplatz mehr als 2000 Menschen für Halle tanzt. 16 Uhr startet der Flashmob, drumherum läuft das Salzfest mit Musik und Marktständen. Im Saline-Museum zeigen die Halloren bis 16 Uhr traditionelle Salzsieden. Der Eintritt beim Salz- und Saline-Fest in Halle ist frei. Fußball auch in der Länderspielpause erlebt ihr heute in Magdeburg beim DFB-Pokal mit den FCM-Frauen. In der FNET-Arena treffen sie auf den 1. FC Union Berlin. Anpfiff ist 14 Uhr. Tickets für die Magdeburger Fußballerinnen bekommt ihr ab 10 Euro. Staßfurt im Salzlandkreis packt gleich mehrere Feste in einen Tag. Beim Tag der Region wird 11 Uhr die neue Salzfee gekrönt. Dazu bestaunt ihr beim Herbst-Lokfest historische Eisenbahn oder zieht zum Heimatshoppen durch die Innenstadt. Das Programm vom Erlebnissonntag in Staßfurt heute findet ihr auf radio-saw.de. Und in Gerwisch im Jerichower Land steigen heute die Drachen zum 850. Geburtstag des Ortes. Auf dem Bolzplatz könnt ihr erst basteln und malen. Danach werden beim großen Drachenflugwettbewerb die besten Piloten gekürt. Das Familiendrachenfest in Gerwisch ist 15 bis 18 Uhr.
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3: Und hier ist der Radio SAB Verkehrsservice mit einer Sofortmeldung von der A2 Richtung Hannover zwischen Allerengersleben und Marienborn. Helmstedt, Vorsicht, hier ist eine ungesicherte Unfallstelle. Da war ein Unfall mit mehreren Fahrzeugen. Vorsicht, A2 Richtung Hannover zwischen Allerengersleben und Marienborn-Helmstedt. Eine ungesicherte Unfallstelle.

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5: Ich bin Christiane Hampe. Guten Tag. In der EU gelten ab heute schärfere Regeln gegen sogenanntes Werbe-Greenwashing. Produkte dürfen nicht mehr ohne weiteres als umweltfreundlich oder klimaneutral beworben werden. Mehr von Tim Britztrup.
6: Die Hersteller dürfen solche Begriffe im Werbesprech nur noch verwenden, wenn sie dafür Belege haben. Und da reicht es nicht, wenn zum Ausgleich irgendwo Bäume gepflanzt werden. Außerdem dürfen sich beispielsweise Energiekonzerne nicht als nachhaltig bezeichnen, weil sie auch Windenergie im Angebot haben, ihr Hauptgeschäft aber mit Öl und Gas machen. Auch selbst erfundene Umweltsiegel sind jetzt verboten. Bei Verstößen drohen Geldstrafen.
5: Es war das erste direkte Gespräch nach jahrelanger Funkstille. Die Außenminister Deutschlands und Russlands haben sich überraschend am Rande der UN-Vollversammlung in New York getroffen. Mehr von Daniel Bornberg.
7: Außenminister Wadephul forderte seinen Amtskollegen Lavrov auf, an den Verhandlungstisch zurückzukehren, um über ein Ende des Ukraine-Kriegs zu sprechen. Außerdem machte er klar, mit russischen Attacken wie der mit den Drohnen am Flughafen Leipzig-Halle ist eine Grenze überschritten. Die Ukraine bietet Russland immer wieder Verhandlungen an, um den Krieg zu beenden. Dazu ist Russland nicht bereit, sagt Wadephul.
5: Sondierungsgesprächen von Linken, Grünen und SPD in Berlin steht nichts mehr im Weg. Auf einem Parteitag haben auch die Sozialdemokraten dafür gestimmt. Es ist aber offen, ob es tatsächlich zu einer Koalition kommt. Streitpunkte sind die Wohnungspolitik der Linken und der Umgang mit Antisemitismus. Auf der A96 im Ostallgäu ist ein Reisebus verunglückt. Dabei gibt's nach aktuellem Stand 2 Tote und zahlreiche Verletzte. Der Bus war in der Nähe von Buchlohe von der Straße abgekommen und umgekippt. Im Bus waren 40 bis 50 philippinische Staatsangehörige, so die Polizei. Hunderte Einsatzkräfte haben bis in den Abend hinein den Ernstfall geprobt. Bei der Großübung Schwebender Adler auf dem Truppenübungsplatz bei Annaburg ging es um die Versorgung vieler Verletzter nach einem möglichen Angriff. Rund 300 Rettungskräfte und Feuerwehrleute waren dabei. Geübt wurde unter anderem, bis zu 30 Verletzte pro Stunde gleichzeitig zu versorgen. Die nächsten Nachrichten in einer Stunde.
8: Es ist 10.02 Uhr. Der Radio SAW Verkehrsservice, der schnellste im SAW-Land. A2 Richtung Hannover zwischen Allerengersleben und Marienborn-Helmstedt. Da steht ein Anhänger quer auf der Fahrbahn, seid da vorsichtig. Die A9 ist in Richtung München zwischen Leipzig-West und Bad Dürrenberg nach einem Unfall noch gesperrt. Und im Landkreis Nordhausen ist die Landstraße zwischen Görsbach und dem Abzweig Urbach nach einem Unfall gesperrt. Geblitzt wird? A2 Richtung Berlin hinter Allerengersleben, Höhe Parkplatz Ihlegrund und Höhe Raststätte Burgottal. Auf der A9 Richtung München zwischen Niemeck und Kleinmarzehns. Geblitzt wird unter anderem auf der A9 Richtung Berlin, Höhe Raststätte Köckern. A14 immer noch Richtung Magdeburg zwischen Wandsleben und Magdeburg-Stadtfeld und in Adersleben dort in der Dorfstraße. Das war's, zumindest von unserer Seite. Haben wir was vergessen, irgendwas übersehen? Habt ihr noch was für uns? Dann klingelt doch gern durch an der kostenfreien Service-Hotline 0801 630 630 oder ihr schickt uns einfach eine Nachricht, geht über WhatsApp. Die Nummer findet ihr unter radio-saw.de. Wir wünschen euch jetzt eine gute Fahrt durchs SAW-Land. Kattenstedt bei Blankenburg liegt schon mal gut vor, aktuell schon mit 21 Grad. das liegt an der Sonne. Die hat noch ganz schön Power und Kraft und die ist bereit, uns heute auch nochmal so richtig schönes Kaiserwetter zu geben. Dazu bleibt es trocken und mit bis zu 25 Grad wird es sehr, sehr angenehm am Nachmittag. Da kommt noch ein bisschen Südostwind dazu. Und morgen können wir kaum besser in die neue Woche starten mit Sonne und Wolken im Mix und Temperaturen bis 27 Grad.
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8: Das hat mich gerade so umgehauen, dass ich hier ins Mikro gestoßen bin. Das hat sich ungefähr so angehört. So, und anstatt den richtigen Kaffee können wir uns nochmal schön heute einen Eisschoki, ja, oder einen Eiskaffee spätestens am Nachmittag bei dem Wetter gönnen. Und zum Frühstück gibt's jetzt Spans and Boone. Ich bin Patricia Pickert. Super.

Es ist 10 nach 10, der Radio SRW Verkehrsservice mit einer Sofortmeldung. Vorsicht auf der A2 Richtung Berlin zwischen der Raststätte Marienborn und Allerengersleben. Hier sind Gegenstände auf der mittleren Fahrspur. Aufpassen, A2 Richtung Berlin zwischen Raststätte Marienborn und Allerengersleben. Hier sind Gegenstände auf der mittleren Fahrspur. Euch weiter eine gute und sichere Fahrt durchs SRW-Land.

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4: Es ist 10:30 der Radio-SRW-Verkehrsservice, der schnellste im SRW-Land. Vorsicht auf der A38 Richtung Leipzig zwischen Nordhausen West und Nordhausen. Hier sind die Gegenstände auf der Fahrbahn. A2 Richtung Hannover zwischen Allerengersleben und Marienborn-Helmstedt. Da kommt es zu Behinderungen nach einem Unfall. Ihr werdet da aktuell an der Unfallstelle vorbeigeführt. Und A9 Richtung München zwischen Leipzig West und Bad Dürrenberg. Da staut es sich nach einem Unfall 15 Minuten mehr. Geblitzt wird? A2 Richtung Berlin, hinter Allerengersleben, Höhe Parkplatz Elegrund und Höhe Raststätte Burkortal. Auf der A9 Richtung München zwischen Limeck und Kleinmarzehns. A9 Richtung Berlin wird geblitzt, Höhe Raststätte Köckern. A14 Richtung Magdeburg zwischen Mansleben und Magdeburg Stadtfeld. In Adersleben in der Dorfstraße und in Wernigerode in der Friedrichstraße, falls ihr stadteinwärts unterwegs seid. Habt ihr noch was gesehen, irgendwas entdeckt, Verkehrsbehinderung, Stau oder noch ein Blitzer? Seid so lieb, ruft uns gerne an, das geht kostenfrei unter der 0801 630 630. Wir wünschen euch jetzt eine gute Fahrt durchs SAW-Land.
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4: Und aktuell haben wir 19 Grad bei euch in Wiebke bei Gardelegen. Ja, der Sommer, der hat uns noch nicht abgeschrieben. Nee, viel Sonne heute, bis zu 25 Grad. Am Nachmittag kommt noch ein bisschen Wind mit dazu. Morgen geht's dann sonnig und gut weiter mit bis zu 27 Grad, sogar noch wärmer. Radio SRW hier, ich bin Patricia Pickert. Ally King haben wir jetzt, X's and O's. Schönen Sonntag euch.

0: Es ist 10.42 Uhr.
1: Schulbank gegen Kinosessel? Ja, bitte. Radio SAW hier. Und ja, genau das passiert bei den Schulkinowochen. Klingt erstmal ziemlich traumhaft, aber was ist denn das, Kollege Robin Dessler?
2: Die Schulkinowochen sind eine Möglichkeit, den Schülern Stoff mal ein bisschen anders zu vermitteln. 36 Kinos sind mit dabei. Zum Beispiel der Kinopark Zuckerfabrik Halberstadt, das Domstadtkino in Merseburg oder auch ein mobiles Kino für alle, die keins direkt in der Nähe haben. Das Ganze läuft vom 16. bis zum 27. November. Die Klassen müssen sich nur anmelden und einen von wirklich vielen Filmen aus verschiedensten Genres aussuchen.
1: Ja, cool. Welche Filme sind denn da im Angebot und welche Klassen dürfen denn überhaupt mitmachen?
2: Alle dürfen mitmachen, von der 1. bis zur 12. Klasse. Dabei ist auch völlig egal, welche Schule. Grundschule, Sekundarschule, Gymnasium oder Berufsschule. Die Jüngeren bekommen Kinderfilme wie das doppelte Lottchen, der Pumuckl oder auch den Animationsfilm Bayana 2 geboten. Die mittleren Klassenstufen dürfen sich zum Beispiel auf Emil und die Detektive, Momo und Laboum die Fete freuen. Die Größeren bekommen zum Beispiel mit 22 Bahnen oder die Fotografin ihr passendes Programm.
1: Okay, und einfach nur Film gucken, das ist ja wahrscheinlich auch nicht der Plan. Die Kids, die sollen dabei ja schließlich auch was lernen, ne? Wie läuft denn das Ganze ab?
2: Wenn sich eine Klasse für einen Film angemeldet hat, dann gibt's von dem Team der Schulkinowochen direkt Unterrichtsmaterial zugeschickt. Das wird dann vor und nach dem Filmunterricht behandelt. Sagen wir mal, die Klasse hat sich für Boys in the Hood entschieden. Da könnte man ja sagen, es geht um Gangs und Ganoven. Auf den zweiten Blick beschäftigt sich der Streifen aber damit, wie uns Familienmitglieder beeinflussen. Die Kinder sollen dann lernen, sich damit auseinanderzusetzen und das für sich selbst einzuordnen.
1: Schulbank also gegen Kinosessel. Und dabei gibt's jede Menge zu entdecken und auch zu lernen. Die Schulkinowochen finden vom 16. bis 27. November statt und bringen spannende Filme und Unterricht zusammen. Na dann, viel Spaß!

0: Radio SRW Verkehrsservice mit einer Sofortmeldung. Vorsicht A36 Richtung Braunschweig zwischen Halberstadt und Wernigerode Mitte. Da befindet sich eine ungesicherte Unfallstelle auf der rechten Fahrspur. Vorsicht A36 Richtung Braunschweig zwischen Halberstadt und Wernigerode Mitte. Eine ungesicherte Unfallstelle auf der rechten Fahrspur.
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9: Ich bin Christiane Hampe. Guten Tag. In der EU gelten ab heute schärfere Regeln gegen sogenanntes Werbe-Greenwashing. Produkte dürfen nicht mehr ohne weiteres als umweltfreundlich oder klimaneutral beworben werden. Mehr von Tim Britztrup.
10: Die Hersteller dürfen solche Begriffe im Werbesprech nur noch verwenden, wenn sie dafür Belege haben. Und da reicht es nicht, wenn zum Ausgleich irgendwo Bäume gepflanzt werden. Außerdem dürfen sich beispielsweise Energiekonzerne nicht als nachhaltig bezeichnen, weil sie auch Windenergie im Angebot haben, ihr Hauptgeschäft aber mit Öl und Gas machen. Auch selbst erfundene Umweltsiegel sind jetzt verboten. Bei Verstößen drohen Geldstrafen.
9: Außenminister Wadephul hat sein Treffen mit Russlands Außenminister Lavrov verteidigt. Die beiden hatten sich in New York am Rande der UN-Vollversammlung zu einem 20-Minuten-Gespräch getroffen. Wadephul sagte am Abend im Ersten:
11: Es hat kein positives Ergebnis gebracht, aber allen, die immer wieder sagen, Deutschland muss verhandeln, Deutschland muss mal mit Russland reden, denen erwidere ich jetzt: Das tun wir und Russland zeigt zum jetzigen Zeitpunkt bedauerlicherweise keine Bereitschaft, in eine konstruktive Verhandlungsposition zu gehen.
9: Sondierungsgesprächen von Linken, Grünen und SPD in Berlin steht nichts mehr im Weg. Auf einem Parteitag haben auch die Sozialdemokraten dafür gestimmt. Es ist aber offen, ob es tatsächlich zu einer Koalition kommt. Streitpunkte sind die Wohnungspolitik der Linken und der Umgang mit Antisemitismus. Von Paris nach Lourdes. Papst Leo trifft sich im Rahmen seiner Frankreichreise heute im Wallfahrtsort unter anderem mit Opfern sexuellen Missbrauchs durch katholische Geistliche. Zur Messe des Papstes gestern in der Pariser Innenstadt waren etwa 800.000 Leute gekommen. Für Jürgen Klopp steht heute das zweite Länderspiel als Fußball-Bundestrainer an. In Augsburg spielt die DFB-Elf heute Abend in der Nations League gegen Griechenland. Zum Auftakt am Donnerstag hatte Deutschland ein 1:1 in den Niederlanden geholt. Die nächsten Nachrichten in einer Stunde.
12: Es ist 11:02 Uhr. Der Radio SAW Verkehrsservice, der schnellste im SAW-Land. A2 Richtung Hannover zwischen Allerengersleben und Marienborn-Helmstedt. Da kommt es noch zu Behinderungen nach einem Unfall. Ihr werdet da an der Unfallstelle vorbeigeführt. Und die A36 ist in Richtung Braunschweig zwischen Halberstadt und Wernigerode Mitte nach einem Unfall gesperrt. Geblitzt wird A2 Richtung Berlin hinter Allerengersleben, Höhe Parkplatz Edegrund und Höhe Raststätte Burkautal. Auf der A9 Richtung München zwischen Niemek und Kleinmarzehns. Ein Anhänger auf der A9 Richtung Berlin, Höhe Raststätte Köckern. Auf der A14 Richtung Magdeburg zwischen Wandsleben und Magdeburg Stadtfeld. In Adersleben wird geblitzt, in der Dorfstraße und in Wernigerode in der Friedrichstraße stadteinwärts. Habt ihr noch was für uns? Irgendwas zu ergänzen? Dann klingelt doch gern durch an der kostenfreien Service-Hotline 0801 630 630 oder ihr schickt uns einfach eine Nachricht, geht über WhatsApp. Falls ihr die Nummer noch nicht habt, die bekommt ihr unter radio-srw.de. Wir wünschen euch jetzt eine gute Fahrt durchs SRW-Land. Temperaturen bei euch in Dalchau bei Möckern aktuell 21 Grad. Das sieht schon mal gut aus, aber noch braucht die Sonne ein bisschen Anlauf. Aber dann wird es heute wirklich sehr, sehr schön. Postkartenwetter, viel Sonne mit dabei und es bleibt auch trocken. Maximal 25 Grad. Am Nachmittag kommt noch ein bisschen Wind dazu. Und wir bleiben im Spätsommer. Auch morgen Traumwetter. Ja, Sonne, Wolken im Mix und es wird noch wärmer. Maximal 27 Grad.
0: Wünschen euch einen schönen Sonntag.
12: Und gerade auch in den News gehört, Deutschland gegen Griechenland. Heute Abend geht's in der Nations League weiter. Wer diesmal zwischen den Pfosten steht und was uns in Augsburg erwartet, das hören wir uns an in 10 Minuten. Super.

0: Supert von Him gehört bei uns bei Radio SAW. Snacks und Cracker eingekauft. Es wird ein spannender Fußballabend. Nach dem 1:1 in den Niederlanden geht's für die Nationalmannschaft in der Nations League weiter. Und im Tor bekommt diesmal Alexander Nübel seine Chance. Mehr dazu jetzt von Kollege Thomas Bremser.
1: Die Griechen haben ihr erstes Spiel in Serbien gewonnen und sind mit einer jungen, talentierten Mannschaft in Augsburg. Jürgen Klopp spricht sogar von einer goldenen Generation. Man müsse hart arbeiten, um zu gewinnen. Doch das hat der neue Bundestrainer dem Team schon eingeimpft. Kampf und Leidenschaft stimmen. Nur spielerisch ist noch Luft nach oben. Die Stimmung in Augsburg könnte am Abend besonders gut werden, denn erstmals nach über 25 Jahren gibt es bei einem Länderspiel wieder Stehplätze.
0: Tja, ganz egal, ob er beim Fußball steht, sitzt oder ganz entspannt auf der Couch liegt. 20:45 ist Anpfiff. Deutschland gegen Griechenland.

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5: Es ist gleich 11:30 Uhr, der Radio SAW Verkehrsservice, der schnellste im SAW-Land. A2 Richtung Hannover zwischen Allerengersleben und Marienborn-Helmstedt. Da kommt es zu Behinderungen nach einem Unfall. Ihr werdet aktuell an der Unfallstelle vorbeigeführt. Und die A36 ist in Richtung Braunschweig zwischen Halberstadt und Wernigerode-Mitte nach einem Unfall gesperrt. Geblitzt wird unter anderem auf der A2 Richtung Berlin hinter Allerengersleben, Höhe Parkplatz Ihlegrund und Höhe Raststätte Burgkortal. A9 Richtung München zwischen Niemeck und Klein-Marzens. Auf der A9 Richtung Berlin, Höhe Raststätte Köckern. A14 Richtung Magdeburg zwischen Wandsleben und Magdeburg-Stadtfeld. In Adersleben in der Dorfstraße und in Wernigerode, dort in der Friedrichstraße, falls ihr stadteinwärts unterwegs seid. Habt ihr noch was für uns entdeckt? Stau, Verkehrsbehinderung oder noch ein Blitzer? Dann seid so lieb, gebt uns kurz Bescheid. Das geht kostenfrei unter der 0801 630 630. Wir wünschen euch jetzt eine gute und entspannte Fahrt durchs SAW-Land. 22 Grad sind es aktuell bei euch in Velpke bei Helmstedt. Ja, heute wird es damit richtig spätsommerlich und da darf natürlich die Sonnenbrille definitiv wieder zum Outfit dazugehören. Viel Sonne gibt es bei maximal 25 Grad am Nachmittag, da mischt sich dann noch so ein bisschen Wind dazu. Und auch morgen bleibt der Spätsommer, ja, zu Gast Sonne und Wolken im Wechsel. Dazu wird sogar noch ein Ticken wärmer, bis zu 27 Grad. Schönen Sonntag, wir begleiten euch durch den Tag. Ich bin Patricia Pickert, ihr habt Radio SAW an. Gleich mit einem absoluten Superhit von den Toten Hosen. Altes Fieber. Jetzt Teddy Swims mit Bad Dreams. Es ist 11:31 Uhr.

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0: Es ist 11.41 Uhr, der Radio SAW Verkehrsservice mit einer Sofortmeldung. Vorsicht auf der A7 Richtung Hamburg. Zwischen Mellendorf und Berghof, hier sind Reifenteile auf der Fahrbahn. Aufpassen, A7 Richtung Hamburg. Zwischen Mellendorf und Berghof, hier liegen Reifenteile auf der Fahrbahn. Weiterhin euch eine gute Fahrt. So, und auch heute am 28. September, am Sonntag, ist auch mal wieder Kuchenbacktag. Und wenn es um unseren Kuchen aus Sachsen-Anhalt geht, darf einer natürlich nicht fehlen, der Salzwedler Baumkuchen. Aber den anschneiden mit einem Messer und los? Nee, so einfach ist es nicht. SRW-Reporterin Laura Födisch.
1: Baumkuchen wird nicht wie ein normaler Kuchen von oben nach unten in Scheiben geschnitten, sondern von oben schräg abgeschnitten. Ein bisschen wie beim Holzhobeln. Das hat gleich zwei Vorteile. Zum einen werden die Stücke dann nicht so groß und man spart sich ein paar Kalorien. Und zum anderen hat man länger was von dem leckeren Kuchen. Der ist mit einem Kilopreis von mehr als 45 Euro nämlich schon ein echtes Luxusprodukt.
0: Also lieber selbst backen, dann viel Spaß dabei mit eurer Lieblingsmusik jetzt mit Christina Aguilera. Hier ist Radio SAW.

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4: Ich bin Christiane Hampe. Guten Tag. In der EU gelten ab heute schärfere Regeln gegen sogenanntes Werbe-Greenwashing. Produkte dürfen nicht mehr ohne weiteres als umweltfreundlich oder klimaneutral beworben werden. Mehr von Tim Britztrup.
5: Die Hersteller dürfen solche Begriffe im Werbesprech nur noch verwenden, wenn sie dafür Belege haben. Und da reicht es nicht, wenn zum Ausgleich irgendwo Bäume gepflanzt werden. Außerdem dürfen sich beispielsweise Energiekonzerne nicht als nachhaltig bezeichnen, weil sie auch Windenergie im Angebot haben, ihr Hauptgeschäft aber mit Öl und Gas machen. Auch selbst erfundene Umweltsiegel sind jetzt verboten. Bei Verstößen drohen Geldstrafen.
4: Berlin statt Düsseldorf, Kanzleramt statt Staatskanzlei? Nein, so lautet die Antwort von NRW-Ministerpräsident Wüst. Er hat keine Ambitionen für einen Wechsel in die Bundespolitik, das sagte er dem Deutschlandfunk. Mehr von Daniel Bornberg.
6: Seit dem miesen Abschneiden der CDU bei den Wahlen in Sachsen-Anhalt, Mecklenburg-Vorpommern und Berlin ist der Druck auf Kanzler Merz noch einmal größer geworden. Immer wieder gab es zuletzt Debatten über seine Person. Ist er der richtige Mann? Kann er es überhaupt? Sollte nicht lieber Wüst übernehmen? Der spricht sich nun gegen einen solchen Schritt aus und sagt mit Blick auf die Landtagswahl in NRW im nächsten Jahr: Ich trete an für 5 Jahre. Ich habe keine anderen Pläne.
4: Erstmals seit Beginn des Ukraine-Kriegs haben die Außenminister Deutschlands und Russlands direkt miteinander gesprochen. Am Kreml-Kurs ändert das allerdings nichts. Moskau will nicht über ein Ende des Ukraine-Kriegs verhandeln, das sagte Außenminister Wadefuhl nach dem Gespräch mit Lavrov. Auf der A96 in Oberbayern ist ein Reisebus verunglückt. 2 Insassen starben, 8 wurden schwer verletzt. In dem Bus war eine philippinische Reisegruppe auf dem Weg von Zürich nach Mailand. Warum der Bus von der Autobahn abkam und umstürzte, ist noch unklar. Für Jürgen Klopp steht heute das 2. Länderspiel als Fußball-Bundestrainer an. In Augsburg spielt die DFB-Elf heute Abend in der Nations League gegen Griechenland. Zum Auftakt am Donnerstag hatte Deutschland ein 1:1 in den Niederlanden geholt. Die nächsten Nachrichten in einer Stunde.
7: Es ist 12.02 Uhr, der Radio SAW Verkehrsservice, der schnellste im SAW-Land. Die A36 ist in Richtung Braunschweig, zwischen Blankenburg-Mitte und Wernigerode-Mitte nach 2 Unfällen gesperrt. Nach Möglichkeit umfahrt das Gebiet weiträumig. Die A36 ist in Richtung Bernburg, zwischen Wernigerode-Mitte und Halberstadt gesperrt. Hier ist ein Rettungshubschrauber im Einsatz. Und in Wienrode ist die Harzstraße in Höhe Kamp nach einem Unfall im Kreuzungsbereich nicht passierbar. Polizei und Rettungswagen sind derzeit vor Ort. Geblitzt wird. A2 Richtung Berlin, hinter Allerengersleben, Höhe Parkplatz Ihlegrund und Höhe Raststätte Burkortal. Auf der A9 Richtung München, zwischen Niemeck und Kleinmarzehns. A9 Richtung Berlin, Höhe Raststätte Köckern. A14 Richtung Magdeburg, zwischen Wandsleben und Magdeburg Stadtfeld. In Adersleben in der Dorfstraße und teuer kann es auch werden in Wernigerode, dort in der Friedrichstraße stadteinwärts. Habt ihr noch was für uns? Stau, Blitzer, irgendwas, was nicht auf die Straßen gehört? Dann klingelt gerne durch, das geht an der kostenfreien Service-Hotline 0801 630 630 oder ihr schickt uns einfach eine WhatsApp. Die Nummer und alle Infos findet ihr unter radio-saw.de. Wir wünschen euch jetzt eine gute Fahrt durchs SAW-Land. Döblitz bei Wettin-Löbejün legt gut vor, aktuell schon mit 24 Grad. Das liegt an der Sonne, die hat auch noch ganz schön Power und Kraft und gibt uns auch heute nochmal wirklich echtes Sahnewetter. Dazu bleibt es trocken und mit bis zu 25 Grad wird es wirklich sehr, sehr angenehm. Am Nachmittag kommt noch ein bisschen Südostwind dazu und morgen können wir kaum besser in die neue Woche starten mit Sonne und Wolken im Mix und Temperaturen bis 27 Grad.
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7: Einfach mal so tun, als würde man den Wäscheberg nicht sehen. So mache ich das auch ganz gerne. Bis irgendwann der Wäschekorb halt nicht mehr zugeht. Dann weiß ich, okay, Patricia, jetzt wird's langsam Zeit. Aber egal, ob ihr den Wäscheberg noch erfolgreich ignoriert oder schon fleißig die ersten Teile aufhängt, wir haben die passende Musik für euch. Gleich mit Alex Rowan, jetzt Ed Sheeran. Ich bin Patricia Pickert.

0: 12.14 Uhr, Radio SAW hier. Ja, und passend zum Sommer draußen gibt es gleich bei uns auch Sommer für die Ohren. Golden Summer von David, Puentes und Loy. Loy hat uns übrigens verraten, worum es in dem Song geht.
1: In Golden Summer geht es eigentlich um ein ganz tolles, glückliches Gefühl, was man hat, was man erlebt. Ich habe ja den Song geschrieben wegen meiner Tourabsage, weil ich da so ein bisschen sad war und habe dann an diese Zeit gedacht, wo ich auf der Bühne stehe oder wenn ich Festivals spiele. Und dieses Gefühl wollte ich irgendwie festhalten. Also es geht um ganz, ganz tolle Momente, schöne Momente, die man mit Menschen verbringt und die man nicht mehr vergessen möchte.
0: Ja, und den Superhit werdet ihr auf jeden Fall auch nicht vergessen. Golden Summer von Loy und David Puentes gibt's in dieser halben Stunde natürlich noch bei uns in der Playlist. Und wir haben gerade eine Sofortmeldung reinbekommen, der Radio SAW Verkehrsservice. Vorsicht auf der A2 Richtung Hannover zwischen Marienborn-Helmstedt und Raststätte Lappwald. Hier ist eine ungesicherte Unfallstelle auf der linken Fahrspur. Aufpassen, A2 Richtung Hannover zwischen Marienborn-Helmstedt und der Raststätte Lappwald. Hier ist eine ungesicherte Unfallstelle auf der linken Fahrspur. Weiterhin euch eine gute Fahrt. So, jetzt haben wir einen echter Superhit-Klassiker, kommt von Faithless.
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1: Und hier ist der Radio SRW Verkehrsservice mit einer Sofortmeldung. A7 Richtung Hamburg zwischen Mellendorf und Berghof. Vorsicht, hier ist eine ungesicherte Unfallstelle auf der linken Fahrspur und hier sind auch Personen auf der Fahrbahn. Achtung, A7 Richtung Hamburg zwischen Mellendorf und Berghof, ungesicherte Unfallstelle und Personen auf der Fahrbahn.

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3: Es ist 12:30, der Radio-SRW-Verkehrsservice, der schnellste im SRW-Land und eine ganz wichtige Meldung von der A7 Richtung Hamburg. Zwischen Mellendorf und Berghof, hier ist eine ungesicherte Unfallstelle auf der linken Spur und es sind auch Personen auf der Fahrbahn. Die A36 ist in Richtung Braunschweig zwischen Blankenburg-Mitte und Wernigerode-Mitte nach zwei Unfällen gesperrt. Nach Möglichkeit umfahrt das Ganze. Die A36 ist in Richtung Bernburg zwischen Wernigerode-Mitte und Halberstadt gesperrt. Da ist ein Rettungshubschrauber im Einsatz. Und in Wienrode ist die Harzstraße in Höhe Kampf nach einem Unfall im Kreuzungsbereich nicht passierbar. Da sind aktuell Polizei und Rettungswagen vor Ort. Geblitzt wird? A2 Richtung Berlin hinter Allerengersleben, Höhe Parkplatz Ihlegrund und Höhe Raststätte Buckortal. Auf der A9 Richtung München zwischen Niemeck und Kleinmarzens. A9 wird geblitzt Richtung Berlin, Höhe Raststätte Köckern. A14 Richtung Magdeburg zwischen Wandsleben und Magdeburg Stadtfeld. In Adersleben in der Dorfstraße und in Wernigerode in der Friedrichstraße, falls ihr stadteinwärts unterwegs seid. Habt ihr noch was gesehen, Stau oder noch einen Blitzer, dann ruft uns an, geht unter der kostenfreien Service-Hotline 0801 630 630. Gute Fahrt euch jetzt durchs SRW-Land. Ja, wir können uns den Mittagssnack auf jeden Fall draußen schmecken lassen. Aktuell 24 Grad bei euch in Uchtdorf bei Tangerhütte. Der Sommer, der hat uns Gott sei Dank noch nicht abgeschrieben. Viel Sonne gibt's heute, bis zu 25 Grad. Am Nachmittag kommt noch ein bisschen Wind dazu. Und morgen machen wir einfach weiter damit. Sonne, Sonne, Sonne und mit bis zu 27 Grad auch noch ein Ticken wärmer. Radio SRW hier, kommt gut durch den Sonntag. Wir begleiten euch, ich bin Patricia Pickert. Gleich ganz frischer Super-Hit von Cat's Eye, heißt Animal. Und jetzt haben wir Mando Diao, Black Saturday.

0: Ja, so würde ich auch lachen, wenn ich ein Millionchen im Lotto bekäme. Also, ich meine, es muss ja nicht gleich die Million sein, ja? So ein paar tausend Euro würden mir persönlich ja schon reichen. Ich bin da ja nicht so. Radio SAW ist bei euch. Also mein größter Treffer waren 10 Euro. Und da merken wir ja, den ganz großen Glückstreffer landen die wenigsten. Und damit bleibt bei Lotto Sachsen-Anhalt jedes Jahr ordentlich Geld im Topf. Was machen die eigentlich mit dem Geld? SAW-Reporter Thorsten Rössler.
1: Das sind insgesamt über 200 Millionen Euro, die Lotto Sachsen-Anhalt im Jahr einnimmt. Der größte Teil geht an die Gewinner. Klar, das hat im ersten Halbjahr schon mal zwei Spieler im Land hier zu Millionären gemacht. Ein dicker Batzen Geld fließt aber auch zurück an die Allgemeinheit. Von jedem Euro, den die Lottospieler einsetzen, gehen 20 Cent zurück. Damit unterstützt Lotto unter anderem Vereine aus Sport, Kultur, Umwelt, Denkmalschutz oder aus dem sozialen Bereich.
0: Okay, hast du da ein paar Beispiele parat?
1: Ja, habe ich. Die Schutzgemeinschaft Deutscher Wald zum Beispiel, die wird wieder bei der waldpädagogischen Kinderbildung Waldfuchs unterstützt. Da werden Kinder spielerisch an das Thema Naturschutz herangeführt. Oder die Sanierungsarbeiten zum Erhalt des fast 1000 Jahre alten Schlosses in Mansfeld steht auch auf der Förderliste. Sportvereine wie der Volleyballclub Bitterfeld-Wolfen, die bekommen Geld. Oder viele kleine Dorfkirchen, die ohne Lotto längst verfallen wären. Insgesamt wurden in diesem Jahr schon 747.000 Euro für 21 Projekte bewilligt.
0: Tja, wer weiß, vielleicht wird aus dem nächsten Lottoschein ja doch noch das berühmte Millionchen. Bis dahin freuen wir uns, dass mit dem Geld zumindest ordentlich was im SAW-Land passiert.

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7: Ich bin Christiane Hampe. Guten Tag. Berlin statt Düsseldorf, Kanzleramt statt Staatskanzlei? Nein, so lautet die Antwort von NRW-Ministerpräsident Wüst. Er hat keine Ambitionen für einen Wechsel in die Bundespolitik. Das sagte er dem Deutschlandfunk. Mehr von Daniel Bornberg.
8: Seit dem miesen Abschneiden der CDU bei den Wahlen in Sachsen-Anhalt, Mecklenburg-Vorpommern und Berlin ist der Druck auf Kanzler Merz noch einmal größer geworden. Immer wieder gab es zuletzt Debatten über seine Person. Ist er der richtige Mann? Kann er es überhaupt? Sollte nicht lieber Wüst übernehmen? Der spricht sich nun gegen einen solchen Schritt aus und sagt mit Blick auf die Landtagswahl in NRW im nächsten Jahr: Ich trete an für 5 Jahre. Ich habe keine anderen Pläne.
7: Ab heute gelten in der EU schärfere Regeln für Werbung mit Klimaslogans. Begriffe wie umweltfreundlich oder klimaneutral dürfen nur noch auf Produkte gedruckt werden, wenn die Hersteller das belegen können. Verbraucher sollen so vor falschen Versprechungen geschützt werden. Erstmals seit Beginn des Ukraine-Kriegs haben die Außenminister Deutschlands und Russlands direkt miteinander gesprochen. Am Kreml-Kurs ändert das allerdings nichts. Moskau will nicht über ein Ende des Ukraine-Kriegs verhandeln, das sagte Außenminister Wadefuhl nach dem Gespräch mit Lavrov. Auf der A96 ist ein Reisebus in Oberbayern verunglückt. Dabei gibt es nach aktuellem Stand 2 Tote und 8 schwer Verletzte. Der Bus war in der Nähe von Landsberg am Lech von der Autobahn abgekommen und umgekippt. An Bord war eine Reisegruppe von den Philippinen. Deutschland gegen Griechenland. Das ist das zweite Nations League-Spiel, bei dem der neue Bundestrainer Jürgen Klopp an der Seitenlinie steht. Die Partie geht heute Abend in Augsburg über die Bühne. Zum ersten Mal seit 25 Jahren sind da bei einem Länderspiel in Deutschland wieder Stehplätze zugelassen. Dazu sagte Klopp:
9: Die Stimmung im Stadion hat eine dramatische Auswirkung auf Leistung. Menschen, die stehen, sind per se eher dazu bereit, so war das in der Vergangenheit, da bekommt normalerweise die Lautstärke her. Es geht immer nur, dass die richtigen Leute im Stadion sind. Und dann, wenn die richtigen stehen, ist es überragend, ist der Einfluss groß.
7: Anstoß heute Abend ist um 20.45 Uhr. Die nächsten Nachrichten in einer Stunde.
10: Es ist 13.02 Uhr, der Radio SAW Verkehrsservice, der schnellste im SAW-Land. Vorsicht auf der A2 Richtung Hannover zwischen Magdeburg-Kannenstieg und dem Kreuz Magdeburg. Da liegt ein Plastikteil auf der linken Fahrspur. A2 Richtung Hannover zwischen Allerengersleben und Marienborn-Helmstedt. Da läuft es stockend nach einem Unfall 10 Minuten plus. Die A36 ist in Richtung Braunschweig zwischen Blankenburg-Mitte und Wernigerode-Mitte nach zwei Unfällen gesperrt. Nach Möglichkeit umfahrt das Gebiet weiträumig. Die A36 ist in Richtung Bernburg zwischen Wernigerode-Mitte und Halberstadt gesperrt. Da ist ein Rettungshubschrauber im Einsatz. Und in Wienrode ist die Harzstraße in Höhe Kamp nach einem Unfall im Kreuzungsbereich nicht passierbar. Polizei und Rettungswagen sind derzeit dort vor Ort. Geblitzt wird? A2 Richtung Berlin, hinter Allerengersleben, Höhe Parkplatz Ihlegrund und Höhe Raststätte Buckertal. Auf der A9 Richtung München zwischen Niemeck und Kleinmarzehns. A9 wird geblitzt Richtung Berlin, Höhe Raststätte Köckern. Auf der A14 Richtung Magdeburg zwischen Mansleben und Magdeburg Stadtfeld. In Adersleben in der Dorfstraße und in Wernigerode, Friedrichstraße statt einwärts. Habt ihr noch was für uns gesehen? Habt ihr noch was zu ergänzen? Dann klingelt gern durch. Das geht an der kostenfreien Service-Hotline 0801 630 630. Oder ihr schickt uns einfach eine WhatsApp durch. Die Nummer dazu findet ihr unter radio-saw.de. Wir wünschen euch jetzt eine gute Fahrt durchs SAW-Land. Temperaturen bei euch in Kröchern bei Angern aktuell 24 Grad. Ja, was soll man dazu sagen? Postkartenwetter, viel Sonne mit dabei, bleibt soweit auch trocken am Nachmittag. Da kommt noch so ein bisschen Wind dazu, aber ansonsten sieht's wirklich sehr, sehr gut aus. Und wir bleiben im Spätsommer, auch morgen. Traumwetter, Sonne, Wolken im Mix und es wird nochmal wärmer, maximal 27 Grad.
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10: Und heute auch bestimmt wieder einige unterwegs auf der Magdeburger Herbstmesse. Wir hätten ein bisschen Taschengeld für euch. Wie ihr drankommt, habe ich für euch in 10 Minuten. Ich bin Patricia Pickert.

13.15 Uhr, Radio SAW mit Fergie, Big Girls Don't Cry. Große Mädchen weinen also nicht. Ja, die einen weinen schon bei der Vorstellung im 45 Meter hohen Riesenpropeller im sogenannten Eclipse auf der Magdeburger Herbstmesse unterwegs zu sein. Würde ich auch machen. Naja gut, andere sind da mutiger unterwegs und genau für euch haben wir was. 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
6: Nirgendwo in Deutschland werden auch nur annähernd so viele Binnenschiffe gebaut wie in Sachsen-Anhalt. In den Werften in Aachen, Derben, Gentin, Tangermünde und Havelberg entstehen unter anderem Fähren, Dampfer, Polizeiboote und Deutschlands erstes Wasserstoffhausboot.
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7: Es ist 13:30 der Radio-SAW-Verkehrsservice, der schnellste im SAW-Land. Vorsicht auf der A7 Richtung Hamburg zwischen Westenholz und dem Dreieck Walsrode. Hier ist ein defektes Fahrzeug auf der rechten Spur. Vorsicht A9 Richtung Berlin zwischen Brück und Belitz, ein defekter PKW auf der rechten Spur. Die A36 ist in Richtung Braunschweig zwischen Blankenburg-Mitte und Wernigerode-Mitte nach 2 Unfällen gesperrt. Nach Möglichkeit umfahrt das Gebiet. In Richtung Bernburg habt ihr wieder freie Fahrt. Und die B93 ist in beiden Richtungen in Höhe Gößnitz wegen Reinigungsarbeiten noch gesperrt. Geblitzt wird A2 Richtung Berlin hinter Allerengersleben, Höhe Parkplatz Ihlegrund und Höhe Raststätte Buckortal. Dann haben wir die A9 Richtung München zwischen Niemeck und Kleinmarzins. Auf der A9 wird geblitzt Richtung Berlin, Höhe Raststätte Köckern. A14 Richtung Magdeburg zwischen Wandsleben und Magdeburg-Stadtfeld. In Adersleben in der Dorfstraße und Wernigerode in der Friedrichstraße stadteinwärts. Habt ihr noch was? Her damit, einfach anrufen, das geht kostenfrei unter der 0801 630 630 oder ihr schickt uns einfach eine WhatsApp durch. Alle Infos dazu findet ihr unter radio-saw.de. Kommt gut an! Es ist kurze Hosen, T-Shirt-Wetter draußen. 25 Grad sind es aktuell bei euch in Dodendorf bei Magdeburg. Ja, und so bleibt's auch. Am Nachmittag, da kommt noch so ein bisschen Wind dazu, aber ansonsten sieht's wirklich sehr, sehr gut aus. Und auch morgen bleibt der Spätsommer bei uns zu Gast. Sonne und Wolken im Wechsel, dazu wird's sogar noch ein bisschen wärmer, bis zu 27 Grad. Radio SAW hier an eurem Sonntag. Ich bin Patricia Pickert, jetzt Olivia Rodrigo. Good for you.

Radio SW hier mit einem Superhit von der Machine. Also, nee, nicht die. Nein, das ist sonntags nicht so eine gute Idee. Gemeint ist natürlich Purple Disco Machine mit Wonderful Life. Was ihr sonntags und vor allem heute am 27. September aber ganz ohne Ärger mit den Nachbarn machen könnt, eine Dose zerdrücken. Warum? Heute ist Zerdrück deine Dose-Tag. Ja, da haben wir uns gedacht, gut, machen wir einfach mal mit. So. Dabei drücke ich gleich den nächsten Superhit für euch ab. Mika, relax, take it easy. Das Radio ist erwähnt.

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Und hier ist der Radio SAW Verkehrsservice mit einer Sofortmeldung. Vorsicht A9 Richtung München zwischen Dittersdorf und Schleiz. Hier ist eine ungesicherte Unfallstelle. Aufpassen, A9 Richtung München zwischen Dittersdorf und Schleiz. Hier ist eine ungesicherte Unfallstelle. Gute Fahrt euch durchs SAW-Land.

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4: Ich bin Colin Mock. Guten Tag. Die EU geht gegen sogenanntes Greenwashing bei Werbung vor. Es gelten jetzt schärfere Regeln. Produkte dürfen nicht mehr ohne weiteres als umweltfreundlich oder klimaneutral beworben werden. Mehr von Tim Britztrup.
5: Die Hersteller dürfen solche Begriffe im Werbesprech nur noch verwenden, wenn sie dafür Belege haben. Und da reicht es nicht, wenn zum Ausgleich irgendwo Bäume gepflanzt werden. Außerdem dürfen sich beispielsweise Energiekonzerne nicht als nachhaltig bezeichnen, weil sie auch Windenergie im Angebot haben, ihr Hauptgeschäft aber mit Öl und Gas machen. Auch selbst erfundene Umweltsiegel sind jetzt verboten. Bei Verstößen drohen Geldstrafen.
4: Deutschland muss mit Russland reden. Diese Meinung ist vor allem im Osten durchaus verbreitet. Genau das hat Außenminister Wadephul jetzt getan und sich in New York mit seinem russischen Amtskollegen Lavrov getroffen. Er fordert Russland auf, an den Verhandlungstisch zurückzukehren, um den Krieg in der Ukraine zu beenden. Wadephul sagte im Ersten:
6: Das war natürlich eine Atmosphäre, wo auch harte Sachen gesagt wurden. Wir haben natürlich auch fundamentale Unterschiede in der Beurteilung der Situation. Es gibt keine Rechtfertigung für diesen Krieg. Und wenn man dann auffordert, diesen Krieg zu beenden und Russland ist dazu zum jetzigen Zeitpunkt nicht bereit, dann ist das schon ein sehr hartes, ein sehr deutliches Gespräch gewesen.
4: Der Tech-Riese OpenAI stoppt das Training seiner leistungsstärksten KI-Modelle. Grund ist ein erneuter Zwischenfall beim ChatGPT-Entwickler. Ein KI-Modell hat es in einem Test geschafft, Antworten von einem externen Chatbot zu bekommen, obwohl der Zugang zum Internet gesperrt war. Schwerer Busunfall in Oberbayern. Dabei sind auf der A96 bei Landsberg am Lech 2 Fahrgäste gestorben und 8 schwer verletzt worden. Der Bus mit einer Reisegruppe von den Philippinen war auf dem Weg von Mailand zum Oktoberfest in München. Er kam von der Autobahn ab und kippte um. Die asiatische Hornisse hat sich in Sachsen-Anhalt offenbar weiter ausgebreitet. In Kolbitz bei Magdeburg waren vor einem Jahr zum ersten Mal asiatische Hornissen gesichtet worden. In Barleben und Elbingerode wurden weitere gemeldet. Die asiatische Hornisse ist eine Bedrohung für unsere heimischen Bienen. Für die deutsche Fußballnationalmannschaft steht heute das nächste Nations League-Spiel an und für Jürgen Klopp damit das zweite Spiel als Bundestrainer. In Augsburg spielt die DFB-Elf am Abend gegen Griechenland. Nach dem Unentschieden in den Niederlanden soll für Klopp jetzt der erste Sieg her. Die nächsten Nachrichten in einer Stunde.
7: Es ist 14.02 Uhr. Der Radio SAW Verkehrsservice, der schnellste im SAW-Land. A9 Richtung Berlin zwischen Brück und Beelitz. Vorsicht, hier ist ein defekter PKW auf der rechten Fahrspur. Die A36 ist in Richtung Braunschweig zwischen Blankenburg-Mitte und Wernigerode-Mitte nach 2 Unfällen gesperrt. Nach Möglichkeit umfahrt das Gebiet weiträumig. Und die B93 ist in beiden Richtungen in Höhe Gößnitz wegen Reinigungsarbeiten noch gesperrt. Geblitzt wird A2 Richtung Berlin hinter Allerengersleben, Höhe Parkplatz Ihlegrund und Höhe Raststätte Burkortal. Auf der A9 Richtung München zwischen Niemeck und Klein-Marzehns. A9 wird geblitzt Richtung Berlin, Höhe Raststätte Köckern. A14 Richtung Magdeburg zwischen Mansleben und Magdeburg-Stadtfeld. In Adersleben, dort in der Dorfstraße und in Wernigerode in der Friedrichstraße stadteinwärts. Soweit von unserer Seite. Habt ihr noch was zu ergänzen? Dann klingelt gerne durch an der kostenfreien Service-Hotline 0801 630 630 oder ihr schickt uns einfach eine WhatsApp durch. Die Nummer und alle Infos bekommt ihr unter radio-saw.de. Wir wünschen euch jetzt eine gute Fahrt durchs SAW-Land. Also das sieht wirklich überall sehr, sehr gut aus. Aktuell in Badeleben bei Ummendorf haben wir jetzt 22 Grad. Es ist Sahnewetterchen draußen und so bleibt's auch. Und weil es so schön ist, machen wir morgen einfach nochmal das Gleiche. Wird noch ein bisschen wärmer, bis zu 27 Grad.
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7: Tja, da war unsere Weltkarte aus der Schulzeit wohl nicht so ganz richtig. Zumindest was den Maßstab angeht. Warum die neue UN-Karte plötzlich anders aussieht und was das eigentlich für den Geo-Unterricht im SAW-Land bedeutet, das checken wir in 10 Minuten. Ich bin Patricia Pickert.

0: Unsere Welt ist anders, als wir bisher gedacht haben. Radio SAW hier an eurem Sonntag, morgen ja wieder Schule. Ich erinnere mich noch an meine Schulzeit. Erdkunde war zwar nicht so mein Ding, aber an diese riesige Weltkarte im Klassenzimmer. Afrika, Grönland, Russland. Und jetzt soll die Karte falsch sein? SAW-Kollege Christoph Schödel, die UN hat tatsächlich eine neue Weltkarte vorgestellt. Was ist denn das für eine Karte? Was ist denn darauf anders?
1: Vor allem die Größenverhältnisse sind ein bisschen anders. Das westafrikanische Land Togo hat einen Antrag in die UN-Generalversammlung eingebracht. Die waren der Meinung, dass der Kontinent Afrika auf den Karten zu klein dargestellt ist. Die Karte, die wir bisher hatten, ist die Mercator-Karte. Die wurde vor 500 Jahren für die Seefahrt entworfen. Deshalb ist auf der alten Karte die Insel Grönland zum Beispiel teilweise so groß wie Afrika. Eigentlich ist Afrika aber 14 Mal größer als Grönland. Ähnlich ist es auch mit Russland und Kanada. Die sehen auf der neuen Karte deutlich kleiner aus.
0: Okay, und die spannende Frage natürlich für alle Schülerinnen und Schüler im SAW-Land. Lernen Sie jetzt auch mit dieser neuen Karte? Du hast auch dazu beim Bildungsministerium nachgefragt.
1: Genau, und die sagen, dass die neue Karte nicht von jetzt auf gleich im Unterricht benutzt wird. Mhm. Im Lehrplan steht für den Geo-Unterricht das Arbeiten mit Karten explizit drin. Die Kinder sollen damit eine bessere räumliche Vorstellung entwickeln. Verboten ist die neue Equal Earth-Karte auf gar keinen Fall. Die Kinder sollen sich ja nicht nur auf eine Quelle verlassen, sondern sich auch mit anderen auseinandersetzen. Wenn ein Lehrer die neue UN-Weltkarte nutzen will, kann er das natürlich tun.
0: Also Afrika ist nicht plötzlich größer geworden. Wir haben es auf unseren alten Karten einfach anders dargestellt bekommen. Und vielleicht sieht die Welt auf der nächsten Weltkarte im Klassenzimmer ein kleines bisschen anders aus. Tja, wir lernen nie aus. Radio SAW hier jetzt mit Superhit von Rob Thomas, Little Wonders.

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6: Und damit ist es 14:30, der Radio SAW Verkehrsservice, der schnellste im SAW-Land, A9 Richtung Berlin, zwischen Brück und Beelitz. Vorsicht, hier ist ein defekter PKW auf der rechten Fahrspur. A36 Richtung Braunschweig, zwischen Blankenburg-Mitte und Wernigerode-Mitte. Hier läuft es aktuell stockend nach einem Unfall. Und die B93 ist in beiden Richtungen in Höhe Gößnitz wegen Reinigungsarbeiten gesperrt. Geblitzt wird? A2 Richtung Berlin, hinter Allerengersleben, Höhe Parkplatz Ihlegrund und Höhe Raststätte Burgottal. Auf der A9 Richtung München, zwischen Niemeck und Kleinmarzens. A9 Richtung Berlin, Höhe Raststätte Köckern. A14 Richtung Magdeburg, zwischen Wandsleben und Magdeburg-Stadtfeld und in Adersleben wird geblitzt, dort in der Dorfstraße. Falls ihr noch was gesehen habt, Stau, Blitzer, ruft uns gerne an unter 0801 630 630 für alle kostenfrei. WhatsApp-Nummer und Infos findet ihr auf radio-saw.de. Da könnt ihr uns auch jederzeit eine Nachricht rüberschicken. Wir wünschen euch jetzt eine gute Fahrt durchs SAW-Land. Es ist einfach Vorzeigewetter für den September. Aktuell 23 Grad bei euch in Schöningen bei Helmstedt. Ja, und damit sind wir mittendrin im Sonne-Satt-Sonntag. Und so bleibt's auch in den nächsten Tagen. Wird immer wärmer. Auch schon morgen bei Sonne und bis zu 27 Grad.
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6: Ich bin Patricia Pickert. Schönen Sonntag euch.

Und hier ist der Radio SAW Verkehrsservice mit einer wichtigen Sofortmeldung. Vorsicht, Falschfahrer auf der A36 in beiden Richtungen. Zwischen Quedlinburg-Ost und Heum-Nachterstedt, da ist ein Falschfahrer unterwegs. Fahrt äußerst rechts, nicht überholen. A36 in beiden Richtungen. Zwischen Quedlinburg-Ost und Heum-Nachterstedt, hier

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1: Die Saale Bulls empfangen heute im Sparkassen-Eisdom Halle den EHC Neuwied. Sachsen-Anhalts einziger Profi-Eishockey-Verein will in der Oberliga Nord die nächsten Punkte holen und ihr seid live dabei. Bulli ist 16 Uhr in Halle. Karten für die Saale Bulls bekommt ihr ab 16 Euro. Eine SMS mit "Ich habe Lust auf dich" landet aus Versehen bei der Ex. Und damit nimmt das Chaos in Stassfurt heute seinen Lauf. In der Komödie "Ab in den Schrank" wird gelogen, versteckt und eine Wohnungswand eingerissen. Das Schlosstheater Neuwied spielt 18 Uhr im Salzlandtheater Stassfurt. Tickets kosten ab 37 Euro. Und eine der bekanntesten Stimmen der Kelly Family hört ihr heute in Wernigerode. Catty Kelly steht gemeinsam mit Tenor Jay Alexander auf der Bühne und verbindet Pop mit klassischen Klängen. Das Konzert beginnt 19 Uhr im Konzerthaus Liebfrauen in Wernigerode. Restkarten für Catty Kelly kriegt ihr ab 49 Euro.
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Der Radio SAW Verkehrsservice immer noch mit der wichtigen Sofortmeldung von der A36 in beiden Richtungen. Falschfahrer zwischen Quedlinburg-Ost und Holm-Nachterstedt. Fahrt äußerst rechts, nicht überholen. A36 in beiden Richtungen zwischen Quedlinburg-Ost und Holm-Nachterstedt.

Der Radio SAW Verkehrsservice mit der Sofortmeldung. Falschfahrer auf der A36 in beiden Richtungen zwischen Quedlinburg Ost und Heum Nachterstedt. Ein Falschfahrer. Bitte äußerst rechts fahren, nicht überholen. A36 beide Richtungen zwischen Quedlinburg Ost und Heum Nachterstedt.

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Der Radio SAW Verkehrsservice mit zwei Sofortmeldungen. Vorsicht im Landkreis Börde zwischen Altenweddingen und Schwaneberg. Hier sind 4 Personen auf allen Fahrspuren. Und dann noch die wichtige Meldung von der A36 in beiden Richtungen. Zwischen Quedlinburg-Ost und Holm-Nachterstedt. Hier ist ein Falschfahrer unterwegs. Bitte äußerst rechts fahren, nicht überholen.

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1: Der Radio SAW Verkehrsservice mit der wichtigen Sofortmeldung A36 in beiden Richtungen zwischen Quedlinburg Ost und Heum Nachterstedt. Hier ist ein Falschfahrer unterwegs. Bitte äußerst rechts fahren, nicht überholen.

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8: Kurz vor drei bei Radio SAW und der Sonntag, der zeigt sich heute nochmal von seiner richtig schönen Seite. Ne? Egal, ob ihr draußen unterwegs seid, den Garten genießt, mit Freunden unterwegs seid oder einfach die Füße hochlegt, wir liefern euch die Superhits für euren Sonntag. Auch in der kommenden Stunde gibt's eure Lieblingsmusik mit der besten Mischung, der meisten Abwechslung, direkt nach Nachrichten.

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1: Herbstzeit ist Wanderzeit. Für längere Ausflüge empfiehlt sich immer, eine kleine Wanderapotheke dabei zu haben, weiß Apotheker Matthias Arnold.
2: Zum einen sind da natürlich die notwendigen Blasenpflaster und Heftpflaster, vielleicht auch eine sterile Kompresse und eine Binde. Das kann schon ganz, ganz viel helfen, wenn unterwegs ein Missgeschick passiert, dass man sich damit erstmal selbst helfen kann.
1: Vorbeugend sind das passende Schuhwerk und die richtigen Strümpfe wichtig.
2: Wenn Blasen entstehen durch Druckstellen, wenn was nicht richtig passt, Blasen entstehen natürlich auch, wenn man reibende Socken beispielsweise hat, die nicht richtig passen. Wer sehr empfindlich ist, kann auch vorbeugend schon entsprechende Gele oder Pflaster auftragen, damit die kritischen Stellen, also zum Beispiel die Hacke oder der Fußballen, dass die geschützt sind.
1: Wenn man beim Wandern mal stürzt und eine Schürfwunde hat, erstmal reinigen, empfiehlt Matthias Arnold.
2: Man hat ein Desinfektionsspray dabei, das ist auch sehr, sehr leicht zu verpacken, das sind wenige Milliliter, die man dabei hat. Und dann gibt's ein Pflaster oder eine Kompresse, die man aufklebt. Dann ist erstmal das Schlimmste behoben, dann kann nichts weiter passieren. Bei Verstauchungen gilt zunächst erstmal die Pechregel, also Pause, Eis, Kompressions- und Hochlagerung. Zunächst erstmal schauen, was passiert ist. Wenn man es mit einer Binde stabilisieren kann, kann man den Heimweg sicherlich noch antreten. Wenn es nicht geht, muss man halt Hilfe rufen. Man kann auch bei einem einfachen Stolperer sich durchaus was brechen und ernsthafte Schäden davontragen.
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1: Ich bin Colin Mock. Guten Tag. In der EU gelten jetzt schärfere Regeln für sogenanntes Greenwashing bei Werbung mit Klimaslogans. Begriffe wie umweltfreundlich oder klimaneutral dürfen nur noch auf Produkte gedruckt werden, wenn die Hersteller das auch belegen können. Dafür reicht es auch nicht aus, wenn irgendwo zum Ausgleich Bäume gepflanzt werden. Verbraucher sollen so vor falschen Versprechungen geschützt werden. Bei Verstößen drohen Geldstrafen. Ein wichtiges Treffen, aber keine Fortschritte. So hat Deutschlands Außenminister Wadephul sein Gespräch mit seinem russischen Amtskollegen Lavrov bewertet. Sie haben sich am Rande der UN-Vollversammlung in New York an einen Tisch gesetzt. Es war das erste Treffen dieser Art seit Beginn des Ukraine-Kriegs. Wadephul sagte dazu im ersten:
2: Es hat kein positives Ergebnis gebracht, aber allen, die immer wieder sagen, Deutschland muss verhandeln, Deutschland muss mal mit Russland reden, denen erwidere ich jetzt: Das tun wir. Und Russland zeigt zum jetzigen Zeitpunkt bedauerlicherweise keine Bereitschaft, in eine konstruktive Verhandlungsposition zu gehen.
1: Etwa 3,8 Millionen Besucher sind bislang zum Münchner Oktoberfest gekommen. Das schätzt die Festleitung in einer Zwischenbilanz. Das sind 300.000 Gäste mehr als im letzten Jahr zu diesem Zeitpunkt. Der Bierabsatz liegt aber leicht unter dem Vorjahresniveau. Berlin statt Düsseldorf, Kanzleramt statt Staatskanzlei. Nein, sagt NRW-Ministerpräsident Wüst. Er hat keine Ambitionen für einen Wechsel in die Bundespolitik. Mit Blick auf die Landtagswahl im nächsten Jahr sagte Wüst dem Deutschlandfunk: Ich trete an für 5 Jahre, ich habe keine anderen Pläne. Der Fahrgastverband Pro Bahn fordert für Sachsen-Anhalt eine sichere Finanzierung für den öffentlichen Nahverkehr. Steigende Kosten, Personalmangel und angespannte öffentliche Haushalte würden Bus und Bahn zunehmend unter Druck setzen. In der Kritik steht unter anderem das Effizienzprogramm bei der Hallischen Verkehrs AG. Bestehende Angebote sollen gesichert werden. Die deutsche Fußballnationalelf muss heute Abend wieder in der Nations League ran. In Augsburg spielt das DFB-Team mit dem neuen Bundestrainer Jürgen Klopp an der Seitenlinie gegen Griechenland. Der setzt dieses Mal auf Alexander Nübel statt Marc-André Ter Stegen im Tor. Die nächsten Nachrichten in einer Stunde.
3: Der Radio SAW Verkehrsservice, der schnellste im SAW-Land, unterstützt durch KI. Auf der A36 Fienenburg Richtung A14 Kreuz Bernburg, Vorsicht, zwischen Quedlinburg-Ost und Hoym-Nachterstedt ist in beiden Richtungen ein Falschfahrer unterwegs. Auf der A36 Fienenburg Richtung A14 Kreuz Bernburg, zwischen Quedlinburg-Ost und Hoym-Nachterstedt ist in beiden Richtungen ein Falschfahrer unterwegs. Auf der A9 Halle-Leipzig Richtung Berlin steht zwischen Brück und Beelitz ein kaputtes Auto auf der rechten Spur. Und die A36 Autobahnkreuz Bernburg Richtung Fienenburg ist zwischen Blankenburg-Mitte und Wernigerode-Mitte nach mehreren Unfällen gesperrt. Alle Verkehrsmeldungen auch immer aktuell auf radio-saw.de und in unserer App. Gute Fahrt durchs SAW-Land.

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4: Der Radio SAW Verkehrsservice, der schnellste im SAW-Land, unterstützt durch KI. Auf der A9 Halle-Leipzig Richtung Berlin, Vorsicht, zwischen Brück und Beelitz steht ein kaputtes Auto auf der rechten Spur. Im Kreis Börde sind auf der Straße zwischen Altenweddingen und Schwaneberg mehrere Leute auf der Fahrbahn. Alle Verkehrsmeldungen auch immer aktuell auf radio-saw.de und in unserer App. Gute Fahrt durchs SAW-Land.
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3: Ich bin Colin Mock. Guten Tag. Die EU geht gegen sogenanntes Greenwashing bei Werbung vor. Es gelten jetzt schärfere Regeln. Produkte dürfen nicht mehr ohne weiteres als umweltfreundlich oder klimaneutral beworben werden. Mehr von Tim Britztrup.
4: Die Hersteller dürfen solche Begriffe im Werbesprech nur noch verwenden, wenn sie dafür Belege haben. Und da reicht es nicht, wenn zum Ausgleich irgendwo Bäume gepflanzt werden. Außerdem dürfen sich beispielsweise Energiekonzerne nicht als nachhaltig bezeichnen, weil sie auch Windenergie im Angebot haben, ihr Hauptgeschäft aber mit Öl und Gas machen. Auch selbst erfundene Umweltsiegel sind jetzt verboten. Bei Verstößen drohen Geldstrafen.
3: Etwa 3,8 Millionen Besucher sind bislang zum Münchner Oktoberfest gekommen. Das schätzt die Festleitung in einer Zwischenbilanz. Das sind 300.000 Gäste mehr als im letzten Jahr zu dieser Zeit. Mehr von Daniel Bornberg.
5: Das Wetter passt, die Stimmung ist bestens, die Festleitung zeigt sich zur Wiesnhalbzeit rundum zufrieden und auch die Polizei zieht eine positive Zwischenbilanz, auch wenn die Zahl der Einsätze und Straftaten gestiegen ist. Ob der Durst nicht so groß oder die Maß mit bis zu knapp 16 Euro einfach zu teuer ist, das lässt sich nicht sagen. Fakt ist, der Bierabsatz auf dem Oktoberfest liegt leicht unter dem Vorjahresniveau.
3: Eine Mehrheit der Schweizer lehnt eine striktere Neutralität des Landes ab. Laut Prognosen haben sich bei einem Volksentscheid mehr als 70% dafür ausgesprochen, die aktuellen Regeln beizubehalten. Damit kann die Schweiz etwa auch weiterhin EU-Sanktionen gegen Russland übernehmen. Schwerer Busunfall in Oberbayern. Dabei sind auf der A96 bei Landsberg am Lech 2 Fahrgäste gestorben und 8 schwer verletzt worden. Der Bus mit einer Reisegruppe von den Philippinen war auf dem Weg von Mailand zum Oktoberfest in München. Er kam von der Autobahn ab und kippte um. Die asiatische Hornisse hat sich in Sachsen-Anhalt offenbar weiter ausgebreitet. In Kolbitz bei Magdeburg waren vor einem Jahr zum ersten Mal asiatische Hornissen gesichtet worden. In Barleben und Elbingerode wurden weitere gemeldet. Die asiatische Hornisse ist eine Bedrohung für unsere heimischen Bienen. Für die deutsche Fußballnationalmannschaft steht heute das nächste Nations League-Spiel an. Und für Jürgen Klopp damit das zweite Spiel als Bundestrainer. In Augsburg spielt die DFB-Elf am Abend gegen Griechenland. Nach dem Unentschieden in den Niederlanden soll für Klopp jetzt der erste Sieg her. Die nächsten Nachrichten in einer Stunde.
6: Der Radio SAW Verkehrsservice, der schnellste im SAW-Land, unterstützt durch KI. Auf der A4 Erfurt-Chemnitz, Vorsicht, in beiden Richtungen zwischen Rüdersdorf und Gera-Langenberg sind Personen auf der Fahrbahn. Auf der A2 Braunschweig Richtung Hannover ist zwischen Lehrte und dem Kreuz Hannover-Ost ein Unfall auf der rechten Spur passiert. Alle Verkehrsmeldungen auch immer aktuell auf radio-saw.de und in unserer App. Gute Fahrt durchs SAW-Land.

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7: Der Radio SAW Verkehrsservice, der schnellste im SAW-Land, unterstützt durch KI. Auf der A2 Braunschweig Richtung Hannover, Vorsicht, zwischen Lehrte und dem Kreuz Hannover Ost ist ein Unfall auf der rechten Spur passiert. Im Altmarkkreis Salzwedel ist die Straße zwischen dem Abzweig nach Klötze und Kuhsei nach einem Unfall voll gesperrt. Alle Verkehrsmeldungen auch immer aktuell auf radio-saw.de und in unserer App. Gute Fahrt durchs SAW-Land.

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8: Ich bin Colin Mock. Guten Tag. In der EU gelten jetzt schärfere Regeln für sogenanntes Greenwashing bei Werbung mit Klimaslogans. Begriffe wie umweltfreundlich oder klimaneutral dürfen nur noch auf Produkte gedruckt werden, wenn die Hersteller das auch belegen können. Dafür reicht es auch nicht aus, wenn irgendwo zum Ausgleich Bäume gepflanzt werden. Verbraucher sollen so vor falschen Versprechungen geschützt werden. Bei Verstößen drohen Geldstrafen. Deutschland hat einen neuen Solarrekord geknackt. Seit Anfang des Jahres ist bereits mehr Solarstrom produziert worden als im gesamten Jahr 2025. Finn Riebesel Freundlieb mit den Zahlen.
9: Rund 90,2 Terawattstunden sind seit Jahresbeginn in nicht mal 9 kompletten Monaten zusammengekommen. 2025 waren es insgesamt etwa 90. Verantwortlich dafür sind laut Bundesverband Solarwirtschaft ungewöhnlich viele Sonnenstunden in diesem Jahr und der stetige Ausbau von Solaranlagen. Verbandchef Carsten König spricht von einer Nachricht, auf die Deutschland stolz sein kann.
8: In Großbritannien sind Polizei und Militär auf und rund um einen Stützpunkt der Luftwaffe im Großeinsatz. Mehrere Männer wurden festgenommen, Bombenexperten untersuchen Fahrzeuge. Die Basis im Südwesten Englands wird auch von der US-Luftwaffe im Krieg gegen den Iran genutzt. Zur Halbzeit zieht das Münchner Oktoberfest eine positive Zwischenbilanz. Schätzungsweise 3,8 Millionen Besucher sind bisher gekommen, 300.000 mehr als letztes Jahr zu dieser Zeit. Leicht unter Vorjahresniveau liegt dagegen der Bierabsatz. Der Fahrgastverband Pro Bahn fordert für Sachsen-Anhalt eine sichere Finanzierung für den öffentlichen Nahverkehr. Steigende Kosten, Personalmangel und angespannte öffentliche Haushalte würden Bus und Bahn zunehmend unter Druck setzen. In der Kritik steht unter anderem das Effizienzprogramm bei der Hallischen Verkehrs AG. Bestehende Angebote sollen gesichert werden. Die deutsche Fußballnationalelf muss heute Abend wieder in der Nations League ran. In Augsburg spielt das DFB-Team mit dem neuen Bundestrainer Jürgen Klopp an der Seitenlinie gegen Griechenland. Der setzt dieses Mal auf Alexander Nübel statt Marc-André Ter Stegen im Tor. Die nächsten Nachrichten in einer Stunde.
10: Der Radio SAW Verkehrsservice, der schnellste im SAW-Land, unterstützt durch KI. Im Altmarkkreis Salzwedel, Achtung, die Straße ist zwischen dem Abzweig nach Klötze und Kuhsei nach einem Unfall voll gesperrt. Und in Schöndorf ist die B85 Buttelstädter Straße zwischen Untere Trift und zum Dorotheenhof nach einem Unfall gesperrt. Alle Verkehrsmeldungen auch immer aktuell auf radio-saw.de und in unserer App. Gute Fahrt durchs SAW-Land.

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6: Der Radio SAW Verkehrsservice, der schnellste im SAW-Land, unterstützt durch KI. Auf der A2 Magdeburg Richtung Braunschweig, Achtung, zwischen der Raststätte Börde Nord und Bornstedt sind Leute auf der Autobahn. Auf der A2 Hannover-Dortmund zwischen Hannover-Langenhagen und dem Dreieck Hannover-West sind in beiden Richtungen auch Leute auf der Autobahn. Und in Schöndorf ist die B85, die Buttelstädter Straße, zwischen Untere Trift und zum Dorotheenhof nach einem Unfall gesperrt. Alle Verkehrsmeldungen auch immer aktuell auf radio-saw.de und in unserer App. Gute Fahrt durchs SAW-Land.

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1: Bitte bleib doch. Geh nicht weg. Bleib hier und lass uns einfach weitermachen. So oder ähnlich. Bei Leonie und Callum Scott in Stay, das hat die Klasse 7-2 der Sekundarschule am Salzigen See in Röpplingen untersucht. Lynn, Mark, Johanna, Aische, Leon, Taylor und Jamie über ein ganz besonderes Feuer zwischen zwei Menschen.
2: When I call your name. Wenn ich deinen Namen sage, machst du dich auf den Weg.
3: Du wirst auf deinen Knien sein, für meine Liebe beten.
4: Wenn du meinen Namen sagst, darfst du mit mir spielen.
5: Komm, Baby, lass uns machen, ich brauch keine Ausreden.
6: Du bist mir verfallen, dein Herz liegt auf einem Tablett.
1: Dieses Gefühl, soll ich gehen oder soll ich bleiben? Lass ich sein oder mach ich weiter? Das kennen wir alle. Auch bei Leonie und Callum Scott ist das so.
7: Baby, won't you stay for me?
8: Ich höre dich immer noch sagen, willst du nicht eine Minute bleiben, um den Schmerz zu spüren?
9: Im Feuer tanzen und im Regen ertrinken.
10: Kein anderer macht mich so verrückt, willst du nicht bleiben?
11: Tell all your friends that you had enough.
12: Du sagst deinen Freunden, du hast genug, dann kommst du wieder, als wäre nichts gewesen.
13: Du sagst, du bist zu hart, aber bist zu leicht zu falten.
14: Du sagst, du gehst und bist wieder da.
15: Zerschneide den Draht, lass es brennen.
16: Jede Geschichte ist eine Lektion fürs Leben. Schalte den Kopf aus und genieße das Spiel.
1: Leonie und Callum Scott.

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11: Ich bin Colin Mock. Guten Abend. Die EU geht gegen sogenanntes Greenwashing bei Werbung vor. Es gelten jetzt schärfere Regeln. Produkte dürfen nicht mehr ohne weiteres als umweltfreundlich oder klimaneutral beworben werden. Mehr von Tim Britztrup.
12: Die Hersteller dürfen solche Begriffe im Werbesprech nur noch verwenden, wenn sie dafür Belege haben. Und da reicht es nicht, wenn zum Ausgleich irgendwo Bäume gepflanzt werden. Außerdem dürfen sich beispielsweise Energiekonzerne nicht als nachhaltig bezeichnen, weil sie auch Windenergie im Angebot haben, ihr Hauptgeschäft aber mit Öl und Gas machen. Auch selbst erfundene Umweltsiegel sind jetzt verboten. Bei Verstößen drohen Geldstrafen.
11: Deutschland hat einen neuen Solarrekord geknackt. Seit Anfang des Jahres ist bereits mehr Solarstrom produziert worden als im gesamten Jahr 2025. Finn Riebesel Freundlieb mit den Zahlen.
13: Rund 90,2 Terawattstunden sind seit Jahresbeginn in nicht mal 9 kompletten Monaten zusammengekommen. 2025 waren es insgesamt etwa 90. Verantwortlich dafür sind laut Bundesverband Solarwirtschaft ungewöhnlich viele Sonnenstunden in diesem Jahr und der stetige Ausbau von Solaranlagen. Verbandschef Carsten König spricht von einer Nachricht, auf die Deutschland stolz sein kann.
11: Etwa 3,8 Millionen Besucher sind bislang zum Münchner Oktoberfest gekommen. Das schätzt die Festleitung in einer Zwischenbilanz. Das sind 300.000 Gäste mehr als im letzten Jahr zu diesem Zeitpunkt. Der Bierabsatz liegt aber leicht unter dem Vorjahresniveau. Eine Mehrheit der Schweizer lehnt eine striktere Neutralität des Landes ab. Laut Prognosen haben sich bei einem Volksentscheid mehr als 70% dafür ausgesprochen, die aktuellen Regeln beizubehalten. Damit kann die Schweiz etwa auch weiterhin EU-Sanktionen gegen Russland übernehmen. Die asiatische Hornisse hat sich in Sachsen-Anhalt offenbar weiter ausgebreitet. In Kolbitz bei Magdeburg waren vor einem Jahr zum ersten Mal asiatische Hornissen gesichtet worden. In Barleben und Elbingerode wurden weitere gemeldet. Die asiatische Hornisse ist eine Bedrohung für unsere heimischen Bienen. Für die deutsche Fußballnationalmannschaft steht heute das nächste Nations League-Spiel an und für Jürgen Klopp damit das zweite Spiel als Bundestrainer. In Augsburg spielt die DFB-Elf am Abend gegen Griechenland. Nach dem Unentschieden in den Niederlanden soll für Klopp jetzt der erste Sieg her. Die nächsten Nachrichten in einer Stunde.
14: Der Radio SAW Verkehrsservice, der schnellste im SAW-Land, unterstützt durch KI. Auf der A9 Halle-Leipzig-Berlin. Achtung, zwischen Brück und dem Rastplatz Zauche ist in beiden Richtungen eine Person auf der Straße. Auf der B6 Leipzig Richtung Wurzen zwischen Borsdorf und Altenbach ist ein Unfall passiert. Alle Verkehrsmeldungen auch immer aktuell auf radio-saw.de und in unserer App. Gute Fahrt durchs SAW-Land.
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7: Der Radio SAW Verkehrsservice, der schnellste im SAW-Land, unterstützt durch KI. Auf der A2 Hannover Richtung Braunschweig. Vorsicht, da liegt zwischen dem Kreuz Hannover Ost und Lehrte ein toter Waschbär auf der mittleren Spur. Und auf der A2 Berliner Ring Richtung Magdeburg sind zwischen Lenin und Netzen mehrere Schwäne auf der Fahrbahn. Alle Verkehrsmeldungen auch immer aktuell auf radio-saw.de und in unserer App. Gute Fahrt durchs SAW-Land.

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7: Ich bin Uwe Schimonek. Guten Abend. Die EU geht gegen sogenanntes Werbe-Greenwashing vor. Jetzt gelten schärfere Regeln. Produkte dürfen nicht mehr ohne weiteres als umweltfreundlich oder klimaneutral beworben werden. Mehr von Tim Britztrup.
8: Die Hersteller dürfen solche Begriffe im Werbesprech nur noch verwenden, wenn sie dafür Belege haben. Und da reicht es nicht, wenn zum Ausgleich irgendwo Bäume gepflanzt werden. Außerdem dürfen sich beispielsweise Energiekonzerne nicht als nachhaltig bezeichnen, weil sie auch Windenergie im Angebot haben, ihr Hauptgeschäft aber mit Öl und Gas machen. Auch selbst erfundene Umweltsiegel sind jetzt verboten. Bei Verstößen drohen Geldstrafen.
7: Deutschland hat einen neuen Solarrekord geknackt. Seit Anfang des Jahres ist bereits mehr Solarstrom produziert worden als im gesamten vergangenen Jahr. Verantwortlich dafür sind laut Bundesverband Solarwirtschaft ungewöhnlich viele Sonnenstunden in diesem Jahr und der stetige Ausbau von Solaranlagen. Auf der A36 im Harz sind bei mehreren Unfällen 9 Menschen verletzt worden. Laut Polizei fuhr zunächst ein Motorradfahrer zwischen Blankenburg-Mitte und Wernigerode auf ein Auto auf. In der Folge kam es zu 2 weiteren Unfällen. Insgesamt waren 5 Autos beteiligt. Klare Worte von Papst Leo in Frankreich. Bei einer Predigt im Wallfahrtsort Lourdes hat er zur Buße aufgerufen und dabei auch die katholische Kirche selbst in die Pflicht genommen. Er sprach von tiefen Wunden und schmerzhaften Irrwegen. In Lourdes trifft der Papst auch Opfer sexuellen Missbrauchs. Etwa 3,8 Millionen Besucher sind bislang zum Münchner Oktoberfest gekommen. Das schätzt die Festleitung in einer Zwischenbilanz und das sind 300.000 Gäste mehr als im letzten Jahr zu dieser Zeit. Mehr von Daniel Bornberg.
9: Das Wetter passt, die Stimmung ist bestens, die Festleitung zeigt sich zur Wiesnhalbzeit rundum zufrieden und auch die Polizei zieht eine positive Zwischenbilanz, auch wenn die Zahl der Einsätze und Straftaten gestiegen ist. Ob der Durst nicht so groß oder die Maß mit bis zu knapp 16 Euro einfach zu teuer ist, das lässt sich nicht sagen. Fakt ist, der Bierabsatz auf dem Oktoberfest liegt leicht unter dem Vorjahresniveau.
7: Für die deutsche Fußballnationalelf steht heute das nächste Nations League Spiel an und für Jürgen Klopp damit das 2. Spiel als Bundestrainer. In Augsburg spielt die DFB-Elf am Abend gegen Griechenland. Nach dem 1:1 in den Niederlanden soll nun der 1. Sieg unter Klopp her. Die nächsten Nachrichten in einer Stunde.
10: Der Radio SAW Verkehrsservice, der schnellste im SAW-Land, unterstützt durch KI. Auf der A9 Halle-Leipzig Richtung Berlin. Vorsicht, zwischen Köselitz und dem Rastplatz Rosselquelle Ost sind Leute auf der linken Spur. Auf der A9 Halle-Leipzig-Berlin in beiden Richtungen zwischen Brück und dem Rastplatz Zauche läuft jemand auf der Straße rum. Und auf der A2 Magdeburg Richtung Berliner Ring ist die Autobahn zwischen Netzen und Lenin wegen mehrerer Schwäne gesperrt. Alle Verkehrsmeldungen auch immer aktuell auf radio-saw.de und in unserer App. Gute Fahrt durchs SAW-Land.

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4: Das erste Handy gab es bereits 1937. So nannte zumindest Paul Schmidt aus Köthen die Taschenlampe, die er damals erfunden hatte. Den Begriff ließ er sich sogar als Warenzeichen schützen.
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5: Der Radio SAB Verkehrsservice, der schnellste im SAB-Land, unterstützt durch KI. Auf der A9 Halle-Leipzig Richtung Berlin. Vorsicht, zwischen Köselitz und dem Rastplatz Rosselquelle Ost sind Leute auf der linken Spur. Auf der A9 Halle-Leipzig-Berlin in beiden Richtungen zwischen Brück und dem Rastplatz Zauche läuft auch jemand auf der Straße rum. Und auf der A2 Magdeburg Richtung Berliner Ring ist die Fahrbahn zwischen Netzen und Lenin wegen mehrerer Schwäne gesperrt. Alle Verkehrsmeldungen auch immer aktuell auf radio-saw.de und in unserer App. Gute Fahrt durchs SAW-Land.
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5: Ich bin Uwe Schimonek. Guten Abend. Die EU geht gegen sogenanntes Werbe-Greenwashing vor. Es gelten jetzt schärfere Regeln. Produkte dürfen nur noch als umweltfreundlich oder klimaneutral beworben werden, wenn die Hersteller das belegen können. Und es reicht nicht aus, wenn zum Ausgleich Bäume gepflanzt werden. Deutschland hat einen neuen Solarrekord geknackt. Seit Anfang des Jahres ist bereits mehr Solarstrom produziert worden als im gesamten vergangenen Jahr. Finn Riebesel-Freundlieb hat die Zahlen.
6: Rund 90,2 Terawattstunden sind seit Jahresbeginn in nicht mal 9 kompletten Monaten zusammengekommen. 2025 waren es insgesamt etwa 90. Verantwortlich dafür sind laut Bundesverband Solarwirtschaft ungewöhnlich viele Sonnenstunden in diesem Jahr und der stetige Ausbau von Solaranlagen. Verbandchef Carsten König spricht von einer Nachricht, auf die Deutschland stolz sein kann.
5: Berlin statt Düsseldorf, Kanzleramt statt Staatskanzlei. Nein, so lautet die Antwort von NRW-Ministerpräsident Wüst. Er hat keine Ambitionen für einen Wechsel in die Bundespolitik, sagte er dem Deutschlandfunk. Mehr von Daniel Bornberg.
7: Seit dem miesen Abschneiden der CDU bei den Wahlen in Sachsen-Anhalt, Mecklenburg-Vorpommern und Berlin ist der Druck auf Kanzler Merz noch einmal größer geworden. Immer wieder gab es zuletzt Debatten über seine Person. Ist er der richtige Mann? Kann er es überhaupt? Sollte nicht lieber Wüst übernehmen? Der spricht sich nun gegen einen solchen Schritt aus und sagt mit Blick auf die Landtagswahl in NRW im nächsten Jahr, ich trete an für 5 Jahre, ich habe keine anderen Pläne.
5: Die Feuerwehr hat aus dem Saale-Elster-Kanal bei Güntersdorf ein Autowrack gefischt. Angler hatten die Einsatzkräfte gestern alarmiert. Rund 40 Einsatzkräfte waren vor Ort, im Auto war niemand mehr. Wie das Autowrack in den Kanal gekommen ist und wem es gehört, ist unklar. ChatGPT-Entwickler OpenAI reagiert auf einen neuen Alleingang von KI. Der Tech-Riese stoppt das Training seiner leistungsstärksten KI-Modelle. Ein KI-Modell hatte es in einem Test geschafft, Antworten von einem externen Chatbot zu bekommen, obwohl der Zugang zum Internet gesperrt war. Die deutsche Fußballnationalelf muss heute Abend wieder in der Nations League ran. In Augsburg spielt das DFB-Team mit dem neuen Bundestrainer Jürgen Klopp an der Seitenlinie gegen Griechenland. Klopp setzt dieses Mal auf Alexander Nübel statt Marc-André Ter Stegen im Tor. Die nächsten Nachrichten in einer Stunde.
8: Der Radio SAW Verkehrsservice, der schnellste im SAW-Land, unterstützt durch KI. Nichts los auf den Straßen, es rollt ohne größere Staus. Alle Verkehrsmeldungen auch immer aktuell auf radiosaw.de und in unserer App. Gute Fahrt durchs SAW-Land.
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1: Der Radio SAW Verkehrsservice, der schnellste im SAW-Land, unterstützt durch KI. Auf der A14 Halle Richtung Leipzig, bitte aufpassen, da hat es zwischen Halle-Peißen und Halle-Ost einen Unfall gegeben. Alle Verkehrsmeldungen auch immer aktuell auf radio-saw.de und in unserer App. Gute Fahrt durchs SAW-Land.
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1: Stella Lefty, Boston.

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3: Ich bin Uwe Schimonek. Guten Abend. Die EU geht gegen sogenanntes Werbe-Greenwashing vor. Jetzt gelten schärfere Regeln. Produkte dürfen nicht mehr ohne weiteres als umweltfreundlich oder klimaneutral beworben werden. Mehr von Tim Britztrup.
4: Die Hersteller dürfen solche Begriffe im Werbesprech nur noch verwenden, wenn sie dafür Belege haben. Und da reicht es nicht, wenn zum Ausgleich irgendwo Bäume gepflanzt werden. Außerdem dürfen sich beispielsweise Energiekonzerne nicht als nachhaltig bezeichnen, weil sie auch Windenergie im Angebot haben, ihr Hauptgeschäft aber mit Öl und Gas machen. Auch selbst erfundene Umweltsiegel sind jetzt verboten. Bei Verstößen drohen Geldstrafen.
3: Auf der A36 im Harz sind bei mehreren Unfällen 9 Menschen verletzt worden. Laut Polizei fuhr zunächst ein Motorradfahrer zwischen Blankenburg-Mitte und Wernigerode auf ein Auto auf. In der Folge kam es zu 2 weiteren Unfällen. Insgesamt waren 5 Autos beteiligt. Deutschland hat einen neuen Solarrekord geknackt. Seit Anfang des Jahres ist bereits mehr Solarstrom produziert worden als im gesamten vergangenen Jahr. Verantwortlich dafür sind laut Bundesverband Solarwirtschaft ungewöhnlich viele Sonnenstunden in diesem Jahr und der stetige Ausbau von Solaranlagen. Die Doppelspitze der Grünen will weitermachen. Franziska Brandner und Felix Banaschak streben eine zweite Amtszeit an. Sie wollen sich Anfang Dezember bei einem Parteitag erneut zur Wahl stellen. Brandner und Banaschak führen die Grünen seit knapp 2 Jahren. Etwa 3,8 Millionen Besucher sind bislang zum Münchner Oktoberfest gekommen. Das schätzt die Festleitung in einer Zwischenbilanz und das sind 300.000 Gäste mehr als im letzten Jahr zu dieser Zeit. Mehr von Daniel Bornberg.
5: Das Wetter passt, die Stimmung ist bestens, die Festleitung zeigt sich zur Wiesnhalbzeit rundum zufrieden und auch die Polizei zieht eine positive Zwischenbilanz, auch wenn die Zahl der Einsätze und Straftaten gestiegen ist. Ob der Durst nicht so groß oder die Maß mit bis zu knapp 16 Euro einfach zu teuer ist, das lässt sich nicht sagen. Fakt ist, der Bierabsatz auf dem Oktoberfest liegt leicht unter dem Vorjahresniveau.
3: Die nächsten Nachrichten in einer Stunde.
6: Der Radio SAW Verkehrsservice, der schnellste im SAW-Land, unterstützt durch KI. Auf der A2 Hannover-Braunschweig, Vorsicht, zwischen dem Kreuz Hannover-Ost und Lehrte sind Leute auf dem Standstreifen. Auf der A391 Stadtautobahn Braunschweig, Braunschweig-Südwest Richtung Braunschweig-Nord, steht zwischen Braunschweig-Gartenstadt und Braunschweig-Lehndorf ein kaputtes Auto. Und auf der A14 Halle Richtung Leipzig ist zwischen Halle-Peißen und Halle-Ost die Straße nach einem Unfall gesperrt. Alle Verkehrsmeldungen auch immer aktuell auf radiosaw.de und in unserer App. Gute Fahrt durchs SAW-Land.
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4: Der Radio SAW Verkehrsservice, der schnellste im SAW-Land, unterstützt durch KI. Auf der A14 Wolmirstedt Richtung Kolbitz, Achtung, zwischen der Einfahrt Wolmirstedt und Tangerhütte gab es einen Unfall. Und auf der B214 Nienburg-Celle zwischen Jeversen und Wietze sind Tiere auf der Fahrbahn. Alle Verkehrsmeldungen auch immer aktuell auf radio-saw.de und in unserer App. Gute Fahrt durchs SAW-Land.

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1: Ich bin Anna Löwer. Guten Abend. Bundesgesundheitsminister Linnemann hat die geplante Pflegereform gegen Kritik der SPD verteidigt. Im Bericht aus Berlin sagte der CDU-Politiker, der von der SPD vorgeschlagene Pflegedeckel löse das Problem nicht. Die Gesamtkosten für einen Pflegeheimplatz liegen trotzdem bei mehr als 3.000 Euro. Linnemann will nun eine Kommission einsetzen, die die Pflegeversicherung zukunftsfest machen soll. Medienberichten zufolge gibt es deswegen ein Krisentreffen zwischen Union und SPD. Die EU geht gegen sogenanntes Werbe-Greenwashing vor. Es gelten jetzt schärfere Regeln. Produkte dürfen nicht mehr ohne weiteres als umweltfreundlich oder klimaneutral beworben werden. Mehr von Tim Britztrup.
2: Die Hersteller dürfen solche Begriffe im Werbesprech nur noch verwenden, wenn sie dafür Belege haben. Und da reicht es nicht, wenn zum Ausgleich irgendwo Bäume gepflanzt werden. Außerdem dürfen sich beispielsweise Energiekonzerne nicht als nachhaltig bezeichnen, weil sie auch Windenergie im Angebot haben, ihr Hauptgeschäft aber mit Öl und Gas machen. Auch selbst erfundene Umweltsiegel sind jetzt verboten. Bei Verstößen drohen Geldstrafen.
1: Die Schweiz bleibt genauso neutral wie bisher auch. Die Menschen im Land haben eine strengere Auslegung der politischen Neutralität abgelehnt. In einer Volksabstimmung machten rund 70% ihr Kreuz bei Nein. Damit kann die Schweiz auch weiter EU-Sanktionen gegen Russland übernehmen. NRW-Ministerpräsident Wüst zieht es nach eigener Aussage nicht nach Berlin. Mit Blick auf die Landtagswahl im nächsten Jahr sagte er dem Deutschlandfunk, ich trete an für 5 Jahre, ich habe keine anderen Pläne. Wüst wird immer wieder als möglicher Nachfolger von Kanzler Merz gehandelt. Deutschland hat einen neuen Solarrekord geknackt. Seit Anfang des Jahres ist bereits mehr Solarstrom produziert worden als im gesamten vergangenen Jahr. Verantwortlich dafür sind laut Bundesverband Solarwirtschaft ungewöhnlich viele Sonnenstunden in diesem Jahr und der stetige Ausbau von Solaranlagen. Die nächsten Nachrichten in einer Stunde.
3: Der Radio SAW Verkehrsservice, der schnellste im SAW-Land, unterstützt durch KI. Auf der A2 Braunschweig Richtung Magdeburg. Vorsicht, zwischen Allerengersleben und dem Rastplatz Lockberg Süd liegen Reifenteile auf dem mittleren Fahrstreifen. Auf der A14 Wolmirstedt Richtung Kolbitz gab es zwischen der Einfahrt Wolmirstedt und Tangerhütte einen Unfall. Und auf der A2 Hannover Richtung Braunschweig ist bei dem Kreuz Hannover Ost die Überleitung zur A7 Richtung Kassel gesperrt. Alle Verkehrsmeldungen auch immer aktuell auf radio-saw.de und in unserer App. Gute Fahrt durchs SAW-Land.

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1: Der Radio SAW Verkehrsservice, der schnellste im SAW-Land, unterstützt durch KI. Auf der A2 Braunschweig Richtung Magdeburg. Achtung, zwischen Allerengersleben und dem Rastplatz Lorkberg Süd liegen Reifenteile auf dem mittleren Fahrstreifen. Auf der A14 Wolmirstedt Richtung Kolbitz, zwischen der Einfahrt Wolmirstedt und Tangerhütte hat es einen Unfall gegeben. Auf der A2 Hannover Richtung Braunschweig ist bei dem Kreuz Hannover Ost die Überleitung zur A7 Richtung Kassel gesperrt. Und die A14 Halle Richtung Leipzig ist zwischen Halle-Peißen und Halle-Ost gesperrt. Alle Verkehrsmeldungen auch immer aktuell auf radio-sab.de und in unserer App. Gute Fahrt durchs SAW-Land.
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1: Take That und Michael Patrick Kelly. Feel My Love.

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1: Ich bin Anna Löwer. Guten Abend. In der EU gelten jetzt schärfere Regeln für sogenanntes Greenwashing bei Werbung mit Klimaslogans. Begriffe wie umweltfreundlich oder klimaneutral dürfen nur noch auf Produkte gedruckt werden, wenn die Hersteller das auch belegen können. Dafür reicht es nicht aus, wenn irgendwo zum Ausgleich Bäume gepflanzt werden. Verbraucher sollen so vor falschen Versprechungen geschützt werden. Bei Verstößen drohen Geldstrafen. Bundesgesundheitsminister Linnemann hat die geplante Pflegereform gegen Kritik der SPD verteidigt. Der von den Sozialdemokraten vorgeschlagene Pflegedeckel löse das Problem nicht, sagte der CDU-Politiker im Bericht aus Berlin. Die Gesamtkosten für einen Pflegeheimplatz würden trotzdem bei mehr als 3.000 Euro liegen. Berlin statt Düsseldorf, Kanzleramt statt Staatskanzlei? Nein, so lautet die Antwort von NRW-Ministerpräsident Wüst. Er hat keine Ambitionen für einen Wechsel in die Bundespolitik, sagte er dem Deutschlandfunk. Mehr von Daniel Bornberg.
2: Seit dem miesen Abschneiden der CDU bei den Wahlen in Sachsen-Anhalt, Mecklenburg-Vorpommern und Berlin ist der Druck auf Kanzler Merz noch einmal größer geworden. Immer wieder gab es zuletzt Debatten über seine Person. Ist er der richtige Mann? Kann er es überhaupt? Sollte nicht lieber Wüst übernehmen? Der spricht sich nun gegen einen solchen Schritt aus und sagt mit Blick auf die Landtagswahl in NRW im nächsten Jahr: Ich trete an für 5 Jahre. Ich habe keine anderen Pläne.
1: Die Doppelspitze der Grünen will weitermachen. Franziska Brandner und Felix Banaschak streben eine zweite Amtszeit an. Sie wollen sich Anfang Dezember bei einem Parteitag erneut zur Wahl stellen. Brandner und Banaschak führen die Grünen seit knapp 2 Jahren. Die deutsche Fußballnationalmannschaft hat in der Nations League eine Niederlage eingefahren. Das Team um den neuen Bundestrainer Jürgen Klopp unterlag Griechenland mit 0:1. Zum ersten Mal überhaupt in der Länderspielgeschichte. Die nächsten Nachrichten in einer Stunde.
3: Der Radio SAW Verkehrsservice, der schnellste im SAW-Land, unterstützt durch KI. Auf der A2 Hannover Richtung Braunschweig ist bei dem Kreuz Hannover Ost die Überleitung zur A7 Richtung Kassel gesperrt. Und die A14 Halle Richtung Leipzig ist zwischen Halle-Peißen und Halle-Ost gesperrt. Alle Verkehrsmeldungen auch immer aktuell auf radiosaw.de und in unserer App. Gute Fahrt durchs SAW-Land.
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1: Der Radio SAW Verkehrsservice, der schnellste im SAW-Land, unterstützt durch KI. Auf der A39 Braunschweig-Wolfsburg. Achtung, zwischen dem Autobahnkreuz Braunschweig-Südstadt und der Autobahnanschlussstelle Braunschweig-Südstadt ist ein Tier auf der Fahrbahn. Auf der A9 Halle-Leipzig Richtung Berlin, zwischen Kleinmarzehns und Niemeck, steht ein kaputtes Auto auf dem rechten Fahrstreifen. Auf der A2 Hannover Richtung Braunschweig ist bei dem Kreuz Hannover Ost die Überleitung zur A7 Richtung Kassel gesperrt. Und die A14 Halle Richtung Leipzig ist zwischen Halle-Peißen und Halle-Ost gesperrt. Alle Verkehrsmeldungen auch immer aktuell auf radio-saw.de und in unserer App. Gute Fahrt durchs SAW-Land.
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1: Ich bin Anna Löwer. Guten Abend. Bundesgesundheitsminister Linnemann hat die geplante Pflegereform gegen Kritik der SPD verteidigt. Im Bericht aus Berlin sagte der CDU-Politiker, der von der SPD vorgeschlagene Pflegedeckel löse das Problem nicht. Die Gesamtkosten für einen Pflegeheimplatz liegen trotzdem bei mehr als 3.000 Euro. Linnemann will nun eine Kommission einsetzen, die die Pflegeversicherung zukunftsfest machen soll. Medienberichten zufolge gibt es deswegen ein Krisentreffen zwischen Union und SPD. Die EU geht gegen sogenanntes Werbe-Greenwashing vor. Es gelten jetzt schärfere Regeln. Produkte dürfen nicht mehr ohne weiteres als umweltfreundlich oder klimaneutral beworben werden. Mehr von Tim Britztrup.
2: Die Hersteller dürfen solche Begriffe im Werbesprech nur noch verwenden, wenn sie dafür Belege haben. Und da reicht es nicht, wenn zum Ausgleich irgendwo Bäume gepflanzt werden. Außerdem dürfen sich beispielsweise Energiekonzerne nicht als nachhaltig bezeichnen, weil sie auch Windenergie im Angebot haben, ihr Hauptgeschäft aber mit Öl und Gas machen. Auch selbst erfundene Umweltsiegel sind jetzt verboten. Bei Verstößen drohen Geldstrafen.
1: Die Schweiz bleibt genauso neutral wie bisher auch. Die Menschen im Land haben eine strengere Auslegung der politischen Neutralität abgelehnt. In einer Volksabstimmung machten rund 70% ihr Kreuz bei Nein. Damit kann die Schweiz auch weiter EU-Sanktionen gegen Russland übernehmen. Deutschland hat einen neuen Solarrekord geknackt. Seit Anfang des Jahres ist bereits mehr Solarstrom produziert worden als im gesamten vergangenen Jahr. Verantwortlich dafür sind laut Bundesverband Solarwirtschaft ungewöhnlich viele Sonnenstunden in diesem Jahr und der stetige Ausbau von Solaranlagen. Die deutsche Fußballnationalmannschaft hat in der Nations League eine Niederlage eingefahren. Das Team um den neuen Bundestrainer Jürgen Klopp unterlag Griechenland mit 0:1. Zum ersten Mal überhaupt in der Länderspielgeschichte. Die nächsten Nachrichten in einer Stunde.
3: Der Radio SAW Verkehrsservice, der schnellste im SAW-Land, unterstützt durch KI. Die A14 Halle Richtung Leipzig ist zwischen Halle-Peißen und Halle-Ost gesperrt. Alle Verkehrsmeldungen auch immer aktuell auf radio-sab.de und in unserer App. Gute Fahrt durchs SAW-Land.

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1: Der Radio SAW Verkehrsservice, der schnellste im SAW-Land, unterstützt durch KI. Die A14 Halle Richtung Leipzig ist zwischen Halle-Peißen und Halle-Ost gesperrt. Alle Verkehrsmeldungen auch immer aktuell auf radiosaw.de und in unserer App. Gute Fahrt durchs SAW-Land.

0: Das lief damals im Walkman auf Kassette.
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1: Ich bin Anna Löwer. Die geplante Pflegereform steht weiter heftig auf der Kippe. Medienberichten zufolge gibt's deswegen heute ein Krisentreffen zwischen Union und SPD. Die Sozialdemokraten fordern angesichts geplanter Kürzungen unter anderem einen Pflegedeckel, eine Begrenzung des Eigenanteils an den Pflegekosten. Den lehnt Gesundheitsminister Linnemann ab. Er sagt im ersten Aber:
2: Wenn es um die pflegenden Angehörigen geht, mache ich keine Abstriche. Das sind rund 4 Millionen Menschen in Deutschland, die zu Hause pflegen. Und die stützen das komplette System. Übrigens tragen die auch dazu bei, dass die Gesellschaft zusammenhält.
1: Eigentlich soll die Reform übermorgen im Bundeskabinett beschlossen werden. Die EU geht gegen sogenanntes Werbe-Greenwashing vor. Es gelten jetzt strengere Regeln. Produkte dürfen nur noch als umweltfreundlich oder klimaneutral beworben werden, wenn die Hersteller das belegen können. Und es reicht nicht aus, wenn zum Ausgleich Bäume gepflanzt werden. Die Doppelspitze der Grünen will weitermachen. Franziska Brandner und Felix Banaschak streben eine zweite Amtszeit an. Sie wollen sich Anfang Dezember bei einem Parteitag erneut zur Wahl stellen. Brandner und Banaschak führen die Grünen seit knapp 2 Jahren. Etwa 3,8 Millionen Besucher sind bislang zum Münchner Oktoberfest gekommen. Das schätzt die Festleitung in einer Zwischenbilanz. Das sind 300.000 Gäste mehr als im letzten Jahr zu dieser Zeit. Der Bierabsatz liegt aber leicht unter dem Vorjahresniveau. In der Nations League hat die DFB-Elf überraschend gegen Griechenland verloren. Nur 3 Tage nach dem Unentschieden gegen die Niederlande, also wieder kein Sieg für den neuen Bundestrainer Jürgen Klopp. Der zeigte sich in der ARD nach dem Spiel aber unverdrossen.
3: Jede Erklärung, da gibt es einige, klingt wie eine Ausrede. Die will ich gar nicht nutzen. Mit dem Ergebnis ist das nicht cool. Wenn wir jetzt hier 0-0 gespielt hätten, würden wir es nicht viel besser fühlen. Aber das Gegenteil habe ich schon sehr ungern bekommen. Aber der Rest ist so, dass man sagen muss, ja, damit, das wollten wir nicht wissen, jetzt wissen wir es, weiter geht's.
1: Die nächsten Nachrichten in einer Stunde.
4: Der Radio SAW Verkehrsservice, der schnellste im SAW-Land, unterstützt durch KI. Auf der A38 Göttingen Richtung Halle, Achtung, zwischen Merseburg Süd und Leuna ist nach einem Unfall die rechte Spur gesperrt. Und die A14 Halle Richtung Leipzig ist zwischen Halle-Peißen und Halle-Ost gesperrt. Alle Verkehrsmeldungen auch immer aktuell auf radio-saw.de und in unserer App. Gute Fahrt durchs SAW-Land. 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
1: Der Radio SAW Verkehrsservice, der schnellste im SAW-Land, unterstützt durch KI. Auf der A38 Göttingen Richtung Halle, Vorsicht, zwischen Nordhausen und Heringen steht ein defektes und unbeleuchtetes Fahrzeug auf dem Standstreifen. Auf der A38 Göttingen Richtung Halle, zwischen Merseburg Süd und Leuna, ist nach einem Unfall die rechte Spur gesperrt. Und die A14 Halle Richtung Leipzig ist zwischen Halle-Peißen und Halle-Ost gesperrt. Alle Verkehrsmeldungen auch immer aktuell auf radiosaw.de und in unserer App. Gute Fahrt durchs SAW-Land.

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1: Ich bin Anna Löwer. Bundesgesundheitsminister Linnemann hat die geplante Pflegereform gegen Kritik der SPD verteidigt. Im Bericht aus Berlin sagte der CDU-Politiker, der von der SPD vorgeschlagene Pflegedeckel löse das Problem nicht. Die Gesamtkosten für einen Pflegeheimplatz liegen trotzdem bei mehr als 3.000 Euro. Linnemann will nun eine Kommission einsetzen, die die Pflegeversicherung zukunftsfest machen soll. Medienberichten zufolge gibt es deswegen ein Krisentreffen zwischen Union und SPD. Die EU geht gegen sogenanntes Werbe-Greenwashing vor. Es gelten jetzt schärfere Regeln. Produkte dürfen nicht mehr ohne weiteres als umweltfreundlich oder klimaneutral beworben werden. Mehr von Tim Britztrup.
2: Die Hersteller dürfen solche Begriffe im Werbesprech nur noch verwenden, wenn sie dafür Belege haben. Und da reicht es nicht, wenn zum Ausgleich irgendwo Bäume gepflanzt werden. Außerdem dürfen sich beispielsweise Energiekonzerne nicht als nachhaltig bezeichnen, weil sie auch Windenergie im Angebot haben, ihr Hauptgeschäft aber mit Öl und Gas machen. Auch selbst erfundene Umweltsiegel sind jetzt verboten. Bei Verstößen drohen Geldstrafen.
1: Die Schweiz bleibt genauso neutral wie bisher auch. Die Menschen im Land haben eine strengere Auslegung der politischen Neutralität abgelehnt. In einer Volksabstimmung machten rund 70% ihr Kreuz bei Nein. Damit kann die Schweiz auch weiter EU-Sanktionen gegen Russland übernehmen. Deutschland hat einen neuen Solarrekord geknackt. Seit Anfang des Jahres ist bereits mehr Solarstrom produziert worden als im gesamten vergangenen Jahr. Verantwortlich dafür sind laut Bundesverband Solarwirtschaft ungewöhnlich viele Sonnenstunden in diesem Jahr und der stetige Ausbau von Solaranlagen. In der Nations League hat die DFB-Elf überraschend gegen Griechenland verloren. Im ersten Heimspiel unter Bundestrainer Klopp unterlag das deutsche Team den Griechen mit 0:1. Die nächsten Nachrichten in